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1: Im Studio Holger Dilk, schönen guten Morgen. Die gesetzliche Pflegeversicherung steckt tief im Minus und deshalb will Bundesgesundheitsminister Lindemann von der CDU jetzt den Rotstift ansetzen. Heute soll ein entsprechender Gesetzentwurf durchs Kabinett. Finn Rebesell-Freundlieb.
2: Strukturelle Reformen sollen erst später kommen. Dafür soll eine Kommission Vorschläge erarbeiten, so zumindest Lindemanns Vorhaben. In der Koalition sorgt das aber für Streit. Die SPD will kein reines Sparpaket und droht deshalb mit Blockade. Hinter den Kulissen wurde bis zuletzt verhandelt. Ob und über was Kanzler Merz und seine Ministerinnen und Minister letztendlich abstimmen, ist weiter offen.
1: Wird das Elterngeld doch nicht gekürzt? Das hat Bundesfamilienministerin Prien gegenüber dem Redaktionsnetzwerk Deutschland in Aussicht gestellt. Anna Löwer.
3: Prien ist demnach dafür offen, die Bezugsdauer des Elterngeldes bei 14 statt 12 Monaten zu belassen. Noch wird laut Prien über verschiedene Reformmodelle beraten. Außerdem will die Ministerin im ersten Halbjahr 2027 ein Konzept für ein Familienpflegegeld vorlegen. Das soll dann Menschen finanziell unterstützen, die für die Pflege von Angehörigen vorübergehend aus dem Beruf aussteigen.
1: Der Fahrgastverband Pro Bahn kritisiert die geplante Erhöhung des Deutschland-Ticketpreises. Das soll laut Rheinischer Post um 4 Euro teurer werden und dann knapp 67 Euro kosten. Angesichts des Tankrabatts für Autofahrer fordert der Verband auch einen Rabatt für Nutzer des Deutschland-Tickets. AfD-Spitzenkandidat Siegmund will sich im Dezember im Landtag von Sachsen-Anhalt zum Ministerpräsidenten wählen lassen. Das hat er jetzt angekündigt. Wie genau das klappen soll, ist unklar. Noch laufen Gespräche, inwieweit das BSW eine AfD-Minderheitsregierung unterstützen will. Die Berliner Linken Spitzenkandidatin Ehralp ist Mitglied in einem Verein gewesen, der vom Verfassungsschutz beobachtet wird. Die sogenannte Rote Hilfe wird als linksextremistisch eingestuft. Ehralp ist nach Parteiangaben vor ihrer Spitzenkandidatur aus dem Verein ausgetreten.
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4: Mit KI-Support. Nebel gibt es am Morgen noch stellenweise, sonst ist es oft trocken und nur wenig wolkig. Zum Nachmittag ziehen im Westen mehr Wolken auf und am Abend kann da vereinzelt ein Schauer runterkommen. Die Höchstwerte liegen heute zwischen 20 und 30 Grad. Morgen bleibt es erst freundlich, später kommen von Westen her mehr Wolken rein. Im Westen wird es dann öfter nass, maximal 26 Grad.

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1: Liebe Hörer, letzte Worte haben ihr eigenes Gewicht. Im Angesicht des Todes kommt heraus, was das Leben eines Menschen in der Tiefe erfüllt und bestimmt hat. Wer sein Leben an Nichtiges verschleudert, wird auch am Ende nur Bedeutungsloses zu sagen haben. Wer aber dem Ewigen und Unvergänglichen zugewandt lebt, der kann Worte finden, die über den Tag hinaus Gewicht und Bedeutung haben. Wie viele Menschen gibt es, die solche letzten Worte als einen kostbaren Besitz, als ein teures Vermächtnis eines Verstorbenen bei sich tragen? Mehr als alle anderen Worte sind die letzten Worte Jesu von Bedeutung für alle Zeiten. Seine Worte am Kreuz sind von unauslotbarer Tiefe und strahlen einen unverlierbaren Glanz aus. Sie sind es wert, dass wir sie beim Gedenken an die Passion unseres Herrn Jesus Christus neu zu uns sprechen lassen. In Lukas 23, 39 bis 43 lesen wir: Aber einer der Übeltäter, die am Kreuz hingen, lästerte ihn und sprach: Bist du nicht der Christus? Hilf dir selbst und uns. Da wies ihn der andere zurecht und sprach: Und du fürchtest dich auch nicht vor Gott, der du doch in gleicher Verdammnis bist? Wir sind es zwar mit Recht, denn wir empfangen, was unsere Taten verdienen. Dieser aber hat nichts Unrechtes getan. Und er sprach: Jesus, gedenke an mich, wenn du in dein Reich kommst. Und Jesus sprach zu ihm: Wahrlich, ich sage dir, heute wirst du mit mir im Paradiese sein. 3 Kreuze auf Golgatha. Jesus zwischen 2 Verbrechern. 3 Sterbende. Wie verschieden starben sie. Beide Mitgekreuzigten waren Zeugen des heiligen Sterbens Jesu. Aber wie unterschiedlich die Wirkung bei den beiden. Der eine verhöhnte den Herrn und verspottete ihn ebenso wie die Führer des Volkes. Jetzt zeige doch, was du kannst, wenn du der Gesalbte Gottes sein willst. Er dachte nur an sein irdisches Leben, an das Freikommen von der Strafe. Er hatte nichts begriffen von der Majestät des stillen Mannes da neben ihm. Bedenken wir noch einmal das stellvertretende Leiden Jesu. Die meisten Menschen wollten Jesus nicht als ihren Herrn anerkennen. Sein Anspruch, der Sohn Gottes zu sein und der einzige Weg, der zu Gott führt, war vielen zu viel. So machten sie ihm mit Tricks und falschen Zeugen den Prozess. Er bekam die Todesstrafe. Sie wurde dadurch vollstreckt, dass man ihn an ein Kreuz nagelte. Dort, auf der Müllkippe von Jerusalem, ließ man ihn in der Sonnenglut hängen, bis sein Kreislauf zusammenbrach und er erstickte. Als er am Kreuz hing, hing er nicht zwischen 2 feierlichen Altarkerzen, sondern zwischen 2 fiesen Anarchisten. Einer der beiden hatte einen Mord auf dem Gewissen. Er konnte jetzt nur noch fluchen oder beten. Der andere betete: Jesus, gedenke an mich, wenn du in dein Reich kommst. Ein Lump, der am Kreuz hing, bat in letzter Minute Jesus, der auch am Kreuz hing, um Aufnahme ins Reich Gottes. Und Jesus nahm ihn auf. Heute wirst du mit mir im Paradiese sein. Liebe Hörer, Menschen können von Jesus wissen, ihn, sein Leiden, seine Passion anschauen und doch nichts sehen von seiner königlichen Gottesvollmacht. Johann Sebastian Bach ließ in der Matthäus-Passion in einem Sopranrezitativ von unserem Herrn Jesus singen: Er hat uns allen wohlgetan. Den Blinden gab er das Gesicht, die Lahmen macht er gehend. Er sagt uns seines Vaters Wort, er trieb den Teufel fort. Betrübte hat er aufgericht, er nahm die Sünder auf und an. Sonst hat mein Heiland nichts getan. Man kann diese und andere wunderbare Passionsmusik jedes Jahr neu hören und bewundern, ohne dass es zum Glauben an Christus kommt. Das bedeutet uns Schmerz. Christi Leiden bewegt den einen und der andere neben ihm bleibt verschlossen und unbewegt. Einer auf dem Hügel von Golgatha wurde durch das Kreuz gerettet und starb im Frieden. Der auf der anderen Seite starb mit einer Lästerung, obwohl er direkt neben Jesus hing. Der Hohn des einen Verurteilten hat sich bis heute immer wieder erneuert. Was kannst du denn, du angeblicher König? Was hat deine Christenheit fertiggebracht? Hat sie Kriege und Katastrophen, das menschliche Leid verhindert? Jesus antwortete auf die Schmähung mit keinem Wort, obgleich sie sein Sterben noch bitterer machte. Aber da ertönte noch eine andere Stimme. Der andere Verurteilte empfing von Jesus, von seinem Leiden und Sterben, einen starken Eindruck. Inmitten aller Qual des furchtbaren Leidens am Kreuz war doch um diesen Jesus eine wunderbare Hoheit und Heiligkeit. Er erkannte, mit diesem Mann ist Gott selbst. Er spürte auch die Barmherzigkeit Gottes, die von Jesus ausging. Er bat nicht um Freilassung. Er wusste, dass er den Tod verdient hatte, sondern er bat Jesus: Wenn du aus dieser Qual in dein Reich zu deinem Gott kommst, dann vergiss mich Armen nicht. Und Jesus schwieg nicht, sondern sagte ihm zu, dass er ihn mitnehmen würde in das Paradies. Über aller irdischen Strafe stand Gottes wunderbare Barmherzigkeit. Wir wissen nicht, wie dieser Mann starb, aber wer so stirbt, dass Jesus Christus ihn an seine Hand nimmt, der stirbt wohl. Heute wirst du mit mir im Paradies sein. Lieber Hörer, das ist nicht nur dem Schächer gesagt. Dieser Christus lebt auch heute. Was er damals getan hat, das gilt auch heute allen, die sich wie der Schächer an ihn wenden. Jesus kam, um die Verlorenen zu retten. Keiner ist ihm zu schlecht, egal wie tief einer gefallen ist. Die Liebe Jesu reicht bis in die untersten Schubladen menschlicher Schuld. Jesus, der sogar für seine eigenen Mörder gebetet hat, vergibt jeden, der ihn darum bittet. Die Bibel sagt: Wer den Namen des Herrn anrufen wird, der soll gerettet werden. Am Kreuz zog Jesus wie ein Blitzableiter die Strafe auf sich, die eigentlich uns als die Schuldigen hätte treffen müssen. Wer sich unter Jesu Kreuz stellt, ist vor dem Strafgericht Gottes sicher, gerettet. Jesus Christus kann einen Menschen auch in der letzten Stunde noch selig machen, auch nach einem ganz verdorbenen und verpfuschten Leben. Das bedeutet aber nicht, dass wir leichtfertig in den Tag hineinleben und uns beruhigen können, dass wir am Ende doch noch selig werden. Es gilt noch immer das Wort Gottes heute: Wenn ihr seine Stimme hören werdet, so verstockt eure Herzen nicht. Niemand hat es in der Hand, wann sein Ende kommen und ob er dann noch Gelegenheit haben wird, wie der Schächer, sein Leben Jesus Christus anzuvertrauen. Jesus nimmt die Sünder an. Das gilt uns allen und auch jetzt. Jesus sagte in seinen Predigten nicht, dass die guten Menschen besser, frommer werden sollen, sondern er kam, um die Sünder zu retten. Wir sind nach dem Urteil der Bibel alle Sünder und können uns ohne die Vergebung durch das Blut Jesu nicht selbst erlösen. Jesus kehrte in seine himmlische Heimat mit einem gestrandeten Menschen seiner ersten Siegesbeute zurück. So war der Hügel von Golgatha beides, der Vorhof der Hölle und die Schwelle des Himmels. Man kann auch in diesem Jahr Karfreitag nur als Zuschauer erleben, wie damals in Jerusalem. Man kann weiter in seiner Ablehnung gegenüber Jesus bleiben. Wir können aber auch darum bitten, das ist mein Wunsch für alle Hörer, schau her, hier stehe ich Armer, der Zorn verdient hat. Gib mir, o mein Erbarmer, den Anblick deiner Gnad. Gib Jesus dein Herz, lieber Hörer, als Dank für Golgatha, denn es gibt ein ewiges zu spät. Lass dich versöhnen mit Gott durch Jesus Christus.

Liebe Zuhörer, danke, dass Sie eingeschaltet und zugehört haben. Vielleicht befinden Sie sich gerade in einer schwierigen Lage. Sie sind gesundheitlich schwer angeschlagen. Vielleicht müssen Sie sogar das Bett hüten. In den Tagen der Krankheit fühlt man sich niedergeschlagen, depressiv, einsam und hilflos. Die Geduld wird oft auf eine harte Probe gestellt. Ob Gott wohl Gebete erhört? Wir möchten Ihnen gerne das kostenlose Infoheft »Dennoch geborgen« zuschicken. In dem Heft möchten wir Ihnen Mut machen, auf den Herrn Jesus zu schauen. Er ist da. Er wartet nur darauf, dass Sie sich ihm zuwenden, und er ist zum Helfen stets bereit. Die Hand des Heilands ist immer nach uns ausgestreckt. Schreiben Sie uns. Unsere Anschrift: Missionswerk Werner Heukelbach, 51700 Bergneustadt, Deutschland. Für die Schweiz: Missionswerk Werner Heukelbach, Postfach 650 in 4800 Zofingen. Ich wünsche Ihnen von Herzen den Frieden Gottes und seine Bewahrung in diesen Tagen der Not.

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1: Im Studio Holger Dilk. Schönen guten Morgen. Wer das Deutschland-Ticket nutzt, muss sich wohl darauf einstellen, ab dem kommenden Jahr wieder tiefer in die Tasche greifen zu müssen. Im Gespräch ist laut Rheinischer Post ein Preis von knapp 67 Euro. Silas Quiring.
2: Ja, das wären 4 Euro mehr als bisher. Entscheiden soll sich das Ganze schon heute. In einer Deutschland-Ticket-Arbeitsgruppe beraten Vertreter von Bund, Ländern und der Verkehrsverbände. Eine rein politische Entscheidung ist das nicht mehr unbedingt. Mehrere feste Faktoren werden als Berechnungsgrundlage genutzt, etwa Personal, Energie und allgemeine Betriebskosten, und die sind allesamt gestiegen. Gedämpft wird die Preiserhöhung aber wohl noch, weil zuletzt mehr Menschen das Ticket kauften.
1: Gesundheitsminister Linnemann will die Pflegereform durchboxen. Er will, dass die Bundesregierung die Pläne heute wie geplant beschließt. Die Verhandlungen darüber liefen offenbar bis tief in die Nacht. Der Stand danach unklar. Die SPD hält die bisherigen Pläne für ein reines Sparpaket. Entlastungen für Pflegebedürftige kommen für sie zu kurz. Linnemann sieht die Reform aber nur als schnelle Hilfe, um das System erst einmal am Laufen zu halten. Weitere Schritte sollen dann später folgen. Bundesfamilienministerin Karin Prien hält an ihren Plänen für ein Familienpflegegeld fest. Das Konzept soll im ersten Halbjahr des kommenden Jahres vorgelegt werden, sagte sie dem Redaktionsnetzwerk Deutschland. Damit sollen Menschen unterstützt werden, die für die Pflege von Angehörigen vorübergehend aus dem Beruf aussteigen. In die Regierungsbildung in Sachsen-Anhalt kommt ein wenig Bewegung. AfD-Spitzenkandidat Siegmund hat angekündigt, sich im Dezember im Landtag als Ministerpräsident zur Wahl zu stellen. Wie die dafür nötige Mehrheit zusammenkommen soll, ist unklar. US-Präsident Trump setzt bei künstlicher Intelligenz auf freiwillige Selbstkontrolle statt auf gesetzliche Vorschriften. Die Chefs der großen Tech-Konzerne haben im Weißen Haus eine entsprechende Vereinbarung unterzeichnet. Rechtlich bindend ist die aber nicht.
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3: Mit KI-Support. Nebel gibt es am Morgen stellenweise noch, sonst sind oft nur ein paar Wolken unterwegs und es bleibt trocken. Im Westen ziehen am Nachmittag mehr Wolken rein und am Abend kann auch mal ein Schauer runterkommen. Die Höchstwerte liegen bei 20 bis 30 Grad. Morgen bleibt es meist wolkig, dazu regnet es ab und zu maximal bis 26 Grad.

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1: Liebe Hörer, das Neue Testament kennt einen großen Reichtum an Bildern, die alle dazu beitragen möchten, uns die Herrlichkeit Christi nahezubringen. Es handelt sich bei diesen Aussagen teils um hoheitsvolle Selbstbekundungen aus dem Mund Jesu, teils sind es Zeugnisse der Apostel, die auf ihren Herrn und Meister hinweisen. Viele dieser Worte sind uns in ihrem Gleichnischarakter unmittelbar zugänglich. Jesus, das Brot des Lebens, das Licht der Welt, der gute Hirte, der Abglanz und das Ebenbild des unsichtbaren Gottes. Daneben gibt es im Neuen Testament Christusbekenntnisse, die den Menschen von heute ferner liegen, zu denen er darum nur schwer einen Zugang zu finden vermag. Dazu dürfte auch das Wort aus Hebräer 4, Verse 14 bis 16 gehören. Dort lesen wir: Weil wir denn einen großen hohen Priester haben, Jesus, den Sohn Gottes, der die Himmel durchschritten hat, so lasset uns halten an dem Bekenntnis. Denn wir haben nicht einen hohen Priester, der nicht könnte mitleiden mit unserer Schwachheit, sondern der versucht ist allenthalben, gleich wie wir, doch ohne Sünde. Darum lasst uns hinzutreten mit Freudigkeit zu dem Thron der Gnade, auf dass wir Barmherzigkeit empfangen und Gnade finden auf die Zeit, wenn uns Hilfe Not sein wird. Jesus Christus wird der große, hohe

Priester genannt, der uns bei Gott vertritt. Wenn wir das verstehen wollen, was dieses Zeugnis in sich schließt, dann müssen wir bei dem Alten Testament in die Schule gehen und dort fragen nach dem Ursprung und Auftrag des Hohen Priesters. Wir haben einen Hohen Priester. Sagt uns das etwas? Ist uns das nicht wie eine Erinnerung an eine ferne, für uns vergangene Welt? Der Priester hat es mit Vermittlung zu tun. Er steht zwischen Gott und Mensch. Er vertritt Menschen gegenüber Gott und Gott den Menschen gegenüber. Brauchen wir noch Priester, wir modernen Menschen, die sich gern als mündig bezeichnen, denen daher Zwischeninstanzen höchst überflüssig erscheinen, auch und ganz besonders da, wo es um das Verhältnis zu Gott geht? Lieber Hörer, es mag wohl stimmen. Wir leben in einer priesterlosen Zeit. Wir verstehen uns leicht auf religiösem Gebiet als Leute, die es aus eigener Kraft zu etwas gebracht haben. Aber könnte es nicht sein, dass wir uns mit einer derartigen stolzen Selbsteinschätzung auf dem Holzweg befinden? Wo es Priester gibt, weiß man um den heiligen Gott und den unheiligen Menschen, um den unüberbrückbaren Gegensatz zwischen dem einen unnahbaren Schöpfer und dem zutiefst unreinen, verdorbenen Geschöpf. Auch im Volk Israel war das Bewusstsein tief verwurzelt, dass diese Brücke zwischen Gott und Menschen zerstört ist und dass es ohne durch priesterliches Wirken geschaffene Vergebung und Versöhnen keinen Zugang zu Gott geben kann. Eure Sünden scheiden euch von Gott, so lässt sich die Stimme Gottes vernehmen. Wahrscheinlich wurde diese unheilvolle menschliche Lage in Israel noch schärfer gesehen als in anderen Religionen. Weil Gott diesem Volk seinen Willen und damit sein Wesen besonders umfassend klar gemacht hat und dadurch die Menschen auch besonders die radikale Verkehrtheit ihrer Natur erkennen mussten. Bis zur Zerstörung des Tempels in Jerusalem im Jahr 70 nach Christus wurde in Israel geopfert. Einmal im Jahr durfte der hohe Priester ins Allerheiligste, das selbst den Priestern zu betreten verwehrt war, hineingehen, um mit Opferblut der Tiere die Vergebung der Schuld zu bewirken und den Kontakt mit Gott wiederherzustellen. Wenn wir modernen Menschen heute meinen, den Priesterdienst nicht nötig zu haben, dann könnte das ein Anzeichen eines verhängnisvollen Irrtums sein, als sei der Gott des Zornes, der sein tödliches Nein zum schuldverhafteten Menschen spricht, eine überholte Vorstellung vergangener Epochen, als gäbe es in Wahrheit nur den Gott der Liebe, und das heißt dann, den Gott, der nicht so genau hinschaut, es nicht so genau mit der Sünde der Menschen nimmt. Gerade der Hebräerbrief aber weist immer auf die Heiligkeit Gottes hin. Schrecklich ist es, in die Hände des lebendigen Gottes zu fallen, und unser Gott ist ein verzehrendes Feuer. Solange wir Gott nur vom Hörensagen kennen, mag uns dies alles als seltsam und unverständlich erscheinen. Sobald wir doch dem lebendigen Gott wirklich begegnen, wenn wir überführt werden von unseren Sünden durch die Bibel und den Heiligen Geist, werden wir etwas von dem tiefen Erschrecken erleben, das uns zum Beispiel von einem Mose, Jesaja, Petrus und anderen berichtet wird. Es ist die unheimliche Angst des Menschen, der sich im Licht Gottes sieht. Wenn wir das in eigener Erfahrung kennenlernen, werden wir allmählich begreifen, welch unerhörter Trost in dem Satz liegt: Wir haben einen hohen Priester, Jesus, den Sohn Gottes. Dann wird uns dieses so fremd erscheinende Wort zu Dank und jubelnder Freude bewegen. Der hohe Priester
Im Alten Testament ergreift Gottes Hand und die Hand des Menschen und fügt sie zusammen. Kein Mensch kommt bis zu Gott, um dessen Hand fassen zu können. Seine eigene Schuld verwehrt ihm den Zutritt zu Gott. Jesus ist der Einzige, der die Himmel durchschritten hat. Das bedeutet, dass er bis zum Thron Gottes vorgedrungen ist, denn er war ohne Sünde. Ihn trennt nichts. Er kann die reine Hand Gottes fassen und sie dem verlorenen Menschen entgegenholen. Jesus ist wirklich und wahrhaftig in der sichtbaren Gegenwart Gottes. Dort lebt er. Und er ist uns noch ganz nah, denn er kennt die zahllosen Gefährdungen, denen wir täglich ausgesetzt sind, den verführerischen Reiz der Sünde und die damit verbundene Macht des Bösen aus eigener Erfahrung. Jesus kann uns verstehen. Er leidet mit uns unter den Angriffen der gottfeindlichen Gewalt, die unser Leben zerstören will. Jedes Mal, wenn wir einer Versuchung erliegen, ist das zwar unsere Schuld, aber unser großer Hohepriester macht uns Mut, uns nicht krampfhaft zu rechtfertigen, herauszureden. Nein, wir dürfen offen zu unserem Versagen stehen. Lieber Hörer, was ist angesichts des hohen priesterlichen Tuns Jesu unsere Aufgabe? Festhalten und hinzutreten. Wir werden also aufgefordert zu einem Beharren und zu einer Bewegung. Beides zusammen sollte unser Leben bestimmen. Festhalten am Bekenntnis, heißt es im Hebräerbrief. Also an Jesus festhalten, sich zu ihm zu stellen, sich seiner nicht zu schämen, auch da, wo es Nachteile und unter Umständen gar Spott und Verfolgung einbringt, wie es bei den Empfängern des Hebräerbriefes der Fall war. Die Treue Jesu uns gegenüber verpflichtet uns zur Loyalität ihm gegenüber. Wer mich bekennt vor den Menschen, den will ich auch bekennen vor meinem himmlischen Vater, sagt Jesus. Das Hinzutreten zum Thron der Gnade will uns zum Beten ermuntern. Angesichts des großen hohen Priesters Jesu sollen und dürfen wir allein und in Gemeinschaft täglich und sonntäglich in der gottesdienstlichen Gemeinde vor Gott hintreten. Jeder von uns ist dazu eingeladen. Wer schon lange in der Nachfolge steht oder derjenige, der an sich und den anderen gescheitert ist, der von seiner Schuldenlast erdrückt wird, hier am Thron der Gnade können wir die notwendige Hilfe, nämlich die Begnadigung, die Lossprechung von Schuld und Verfehlung empfangen. Denn was uns jetzt vergeben wird, darauf wird uns Gott in Ewigkeit nicht mehr anklagen, wenn wir gerettet sind durch das Blut Jesu Christi. Es reinigt uns von aller Untugend. So wollen wir jetzt beten. Jesus Christus, du, unser wunderbarer hoher Priester, wir kommen jetzt in deinem Namen zum Vater. Reinige uns durch dein Blut von aller Schuld. Hab Dank, Herr, dass wir uns vor dem Auge Gottes nicht zu fürchten brauchen, weil du alles weggenommen hast, was zwischen ihm und uns steht. Tausendmal sei dir, liebster Jesu, Dank dafür. Amen.

0: Liebe Zuhörer, danke, dass Sie eingeschaltet und zugehört haben. Vielleicht befinden Sie sich gerade in einer schwierigen Lage. Sie sind gesundheitlich schwer angeschlagen. Vielleicht müssen Sie sogar das Bett hüten. In den Tagen der Krankheit fühlt man sich niedergeschlagen, depressiv, einsam und hilflos. Die Geduld wird oft auf eine harte Probe gestellt. Ob Gott wohl Gebete erhört? 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Er wartet nur darauf, dass Sie sich ihm zuwenden, und er ist zum Helfen stets bereit. 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Ich wünsche Ihnen von Herzen den Frieden Gottes und seine Bewahrung in diesen Tagen der Not.
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2: Im Studio Holger Dilk, schönen guten Morgen. Wer das Deutschland-Ticket nutzt, muss sich wohl darauf einstellen, ab dem kommenden Jahr wieder tiefer in die Tasche greifen zu müssen. Im Gespräch ist laut Rheinischer Post ein Preis von knapp 67 Euro. Silas Quiring.
3: Ja, das wären 4 Euro mehr als bisher. Entscheiden soll sich das Ganze schon heute. In einer Deutschland-Ticket-Arbeitsgruppe beraten Vertreter von Bund, Ländern und der Verkehrsverbände. Eine rein politische Entscheidung ist das nicht mehr unbedingt. Mehrere feste Faktoren werden als Berechnungsgrundlage genutzt, etwa Personal, Energie und allgemeine Betriebskosten, und die sind allesamt gestiegen. Gedämpft wird die Preiserhöhung aber wohl noch, weil zuletzt mehr Menschen das Ticket kauften.
2: Gesundheitsminister Linnemann will die Pflegereform durchboxen. Er will, dass die Bundesregierung die Pläne heute wie geplant beschließt. Die Verhandlungen darüber liefen offenbar bis tief in die Nacht. Der Stand danach unklar. Die SPD hält die bisherigen Pläne für ein reines Sparpaket. Entlastungen für Pflegebedürftige kommen für sie zu kurz. Linnemann sieht die Reform aber nur als schnelle Hilfe, um das System erst einmal am Laufen zu halten. Weitere Schritte sollen dann später folgen. Bundesfamilienministerin Karin Prien hält an ihren Plänen für ein Familienpflegegeld fest. Das Konzept soll im ersten Halbjahr des kommenden Jahres vorgelegt werden, sagte sie dem Redaktionsnetzwerk Deutschland. Damit sollen Menschen unterstützt werden, die für die Pflege von Angehörigen vorübergehend aus dem Beruf aussteigen. In die Regierungsbildung in Sachsen-Anhalt kommt ein wenig Bewegung. AfD-Spitzenkandidat Siegmund hat angekündigt, sich im Dezember im Landtag als Ministerpräsident zur Wahl zu stellen. Wie die dafür nötige Mehrheit zusammenkommen soll, ist unklar. US-Präsident Trump setzt bei künstlicher Intelligenz auf freiwillige Selbstkontrolle statt auf gesetzliche Vorschriften. Die Chefs der großen Tech-Konzerne haben im Weißen Haus eine entsprechende Vereinbarung unterzeichnet. Rechtlich bindend ist die aber nicht.
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4: Mit KI-Support. Nebel gibt es am Morgen stellenweise noch, sonst sind oft nur ein paar Wolken unterwegs und es bleibt trocken. Im Westen ziehen am Nachmittag mehr Wolken rein und am Abend kann auch mal ein Schauer runterkommen. Die Höchstwerte liegen bei 20 bis 30 Grad. Morgen bleibt es meist wolkig, dazu regnet es ab und zu maximal bis 26 Grad.

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Sind Sie schon versichert? Gegen Unfall, Diebstahl, Feuer, Erdbeben? Der Mensch strebt nach Sicherheit. Immer wieder überlegt er und zerbricht sich den Kopf darüber, wie er sich noch mehr Sicherheit verschaffen kann. Jedes Jahr werden Milliarden an Versicherungsprämien ausgegeben. Hauptsache versichert. Und doch bleibt der Mensch friedlos und voller Unruhe. Ihm sitzt die Angst im Nacken, weil er nicht weiß, was alles auf ihn zukommt. Er kann sich mit noch so vielen Versicherungen abdecken und trotzdem trägt er mühevoll sein Sorgenpaket durchs Leben und findet keinen Frieden. Wenn ich heute über das Thema Versicherung spreche, denke ich nicht an irgendeine x-beliebige Versicherung, die uns angeboten wird. Ich meine echte Sicherheit. Eine Versicherung, die auch vor den Schranken des Todes nicht Halt macht. Sicherheit in diesem Leben sowie Sicherheit und Frieden für immer und ewig. Gibt es eine solche Versicherung? Das wäre doch wunderbar. Dann wäre das die Versicherung. Und bestimmt würde jeder Mensch alles daran setzen, diese Versicherung abzuschließen. Und nun kommt es. Diese Versicherung gibt es wirklich. Ja, ich habe vor mir die Police. Es ist die Bibel, das Wort Gottes. Darf ich Ihnen heute diese allerbeste Lebensversicherung vorstellen, die ein Mensch abschließen kann? Eine echte und wirkliche Lebensversicherung. Zuerst geht es um die Frage, wer ist der Versicherungsträger? Und hier steht in der Police, nämlich in der Bibel, im Psalm 46, Vers 12, der Gott Jakobs ist unser Schutz. Gott selbst bürgt für die Sicherheit desjenigen, der sich ihm anvertraut. Als nächstes kommt die Leistung. Was bringt mir Gottes Lebensversicherung? Auch hier findet sich wieder Antwort in der Bibel, und zwar im Johannesevangelium, Kapitel 11, Vers 25. Dort spricht Jesus Christus, der Sohn Gottes, »Ich bin die Auferstehung und das Leben. Wer an mich glaubt, wird leben, auch wenn er gestorben ist.« Sterben und trotzdem leben? Ja, wenn wir uns Gott bzw. Jesus Christus anvertrauen, hat der irdische Tod seine Macht und seinen Schrecken verloren. Für jeden, der sich Jesus anvertraut, bedeutet das Sterben einen Übergang in ein herrliches, ewiges Leben. Natürlich ist der Tod auch für einen Christen nicht angenehm. Er ist mit Schmerzen und Ängsten verbunden. Aber wissen Sie, die meisten Menschen haben besonders deshalb Angst vor dem Tod, weil sie nicht wissen, wie es weitergeht. Und sie im Inneren ahnen, dass sie ohne die Bindung an Gott für ewig verloren gehen. Mit dieser Angst dürfen wir zu Jesus kommen. In Jesaja 43, Vers 1 spricht Gott zu jedem, der ihm vertraut. Fürchte dich nicht, denn ich habe dich erlöst. Ich habe dich bei deinem Namen gerufen. Du bist mein. Ja, das ist eine echte göttliche Lebensversicherung. Aber Gott sprengt nicht nur die Fessel der Angst vor dem Sterben, sondern auch die Furcht vor all dem, was uns in diesem Leben Angst einjagen und uns fertig machen will. Da ist die Angst vor der ungewissen Zukunft und vor sogenannten Schicksalsschlägen. In Jesaja 43 lesen wir weiter, was Gott uns verspricht. Wenn du durchs Wasser gehst, will ich bei dir sein, dass dich die Ströme nicht ersäufen sollen. Und wenn du ins Feuer gehst, sollst du nicht brennen und die Flamme soll dich nicht versengen. Auch das gehört mit zur Versicherungsleistung. Gott verspricht zwar nicht, dass wir als Gläubige automatisch vor allen Schwierigkeiten, Ängsten und Sorgen im Leben bewahrt sind. Nein, aber etwas anderes, was die Angst in uns zum Schweigen bringen darf. Egal, was mit uns geschieht, wir haben Sicherheit, dass er, Jesus Christus, immer bei uns ist und wir durchkommen werden. Gott wird niemals zulassen, dass Lebensumstände uns wirklich fertig machen, ganz existenziell fertig machen, sodass wir letztlich aus Gottes Hand gerissen werden und verloren gehen. Nein, immer wird rechtzeitig Hilfe kommen. Deshalb nimmt uns Jesus Christus die Zukunftsangst, indem er sagt, in der Welt habt ihr Angst, aber seid getrost, ich habe die Welt überwunden. Johannes 16, Vers 33. Mit seiner Hilfe dürfen wir Schwierigkeiten überwinden. In einer normalen Versicherungspolice ist auch die Versicherungsdauer festgelegt. Wie sieht das bei der göttlichen Versicherung aus? Und dazu lesen wir Matthäus 28, Vers 20. Hier spricht Jesus wieder zu uns. Siehe, ich bin bei euch alle Tage
bis an das Ende der Welt. Mit anderen Worten, unbegrenzte Versicherungsdauer. Solange, bis wir am Ziel in Gottes ewiger Herrlichkeit sind. Und dort, bei Gott, brauchen wir keine Versicherung mehr, weil es im Himmel keine Gefahren, keine Schmerzen, kein Leid und den Tod auch nicht mehr gibt. Der nächste Punkt ist die Versicherungsprämie. Was kostet diese herrliche göttliche Versicherungsleistung? Und jetzt wird es ganz interessant. Die Versicherungsprämie ist nämlich so hoch, dass kein Mensch auf der Welt sie bezahlen kann. Aber das Fantastische, ein anderer hat für uns bezahlt. Jesus Christus, der Sohn Gottes. In 1. Petrus 1, Vers 18 und 19 lesen wir: Denn ihr wisst, dass ihr nicht mit vergänglichem Silber oder Gold erlöst seid, sondern mit dem teuren Blut Christi als eines unschuldigen und unbefleckten Lammes. Jesus hat zu unserer Errettung einen hohen Preis gezahlt, nämlich sein eigenes Leben. Er ist für unsere Schuld am Kreuz gestorben. Er hat die Strafe, die wir Menschen verdient hätten, getragen. Er hat es stellvertretend für uns getan. Und nach 3 Tagen ist er wieder aus dem Grab hervorgekommen. Er hat den Tod besiegt, er lebt und wartet darauf, dass jetzt viele Menschen zu ihm kommen und sich ihm anvertrauen. Das ist echte, göttliche Lebensversicherung. Und damit sind wir bei der Frage nach dem Versicherungsabschluss. Was muss ich tun, um in den Genuss dieser göttlichen Versicherung zu kommen? In Apostelgeschichte 16, Vers 31 steht es: Glaube an den Herrn Jesus, so wirst du errettet werden. An Jesus glauben heißt, darauf zu vertrauen, dass Jesus, der Sohn Gottes, für mich persönlich am Kreuz gestorben ist und heute wirklich lebt. An Jesus glauben heißt, ihn im Gebet um Vergebung der Sünden zu bitten und ihm die Führung meines Lebens zu übergeben. Dann schenkt er Frieden und ewiges Leben. Dann wird aus einem hoffnungslos verlorenen Menschen ein frohes Gotteskind, das nichts und niemand mehr aus der Hand seines Heilandes reißen kann. Die Gnade Gottes und das Blut unseres Herrn Jesus Christus geben wirkliche Sicherheit. Sicherheit, nach der sich eigentlich jeder Mensch sehnt. Sicherheit in diesem Leben und Sicherheit auch über den Tod hinaus. Wer sich Jesus anvertraut, empfängt auch den Heiligen Geist, der uns Kraft gibt, jetzt ein neues Leben zu leben. Ein Leben nach den Geboten Gottes, die unsere Leitplanken sind und uns vor schlimmen Gefahren bewahren sollen. Möchten Sie diese göttliche Lebensversicherung? Gott kennt Sie, liebe Zuhörer. Er kennt Ihre Ängste, die kleinen und die großen Sorgen. Vielleicht auch das Versagen in der Vergangenheit, die guten Vorsätze und Pläne für die Zukunft. Er kennt die Enttäuschungen, einfach alles. Hören Sie, wie seine persönliche Einladung an Sie lautet: Kommt her zu mir, alle, die ihr mühselig und beladen seid, und ich will euch Ruhe geben. Matthäus 11, Vers 28. Kommen Sie zu Jesus Christus und machen Sie bei ihm fest. Legen Sie Ihr Leben in seine Hand und die Sehnsucht nach innerem Frieden und erfüllten Leben wird gestillt. Ich werde jetzt für Sie beten. Lieber Herr Jesus, danke, dass du uns Menschen so unendlich lieb hast. Danke dafür, dass du für unsere Errettung mit deinem eigenen Leben bezahlt hast. Auch für alle, die jetzt am Radio zuhören. Danke für dein Rettungsangebot. Bitte lass noch viele kommen und an dich glauben. Amen.

Liebe Zuhörer, wir leben in einer multikulturellen Gesellschaft. Nicht nur, dass in unserer unmittelbaren Nachbarschaft Menschen der verschiedensten Religionen leben, nein, auch im sogenannten christlichen Lager gibt es viele Variationen und Gruppierungen. Ein Phänomen ist, dass alle behaupten, sie hätten den einzig wahren Gott in ihrer Religion. Wenn ich Menschen anspreche, um ihnen ein Zeugnis zu geben, dann höre ich oft: Ich habe meine Religion. Ist nicht in jeder Religion ein Fünkchen Wahrheit? Und wie man so schön sagt, führen nicht alle Wege nach Rom? Oder gibt es vielleicht doch zuverlässige Antworten auf diese Fragen? Eines ist dabei aber sicher, liebe Zuhörer. Diese Antworten können nicht von uns kommen, weil wir alle irgendwie geprägt sind. Die Antworten auf die zentralen Fragen unserer Existenz und die Frage nach Gott kann nur jemand beantworten, der außerhalb von uns steht und der von sich sagen kann: Ich bin die Wahrheit, nämlich Gott selbst. 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Ich wünsche Ihnen von Herzen den Frieden Gottes und seine Bewahrung in allen Situationen Ihres Lebens.

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1: Im Studio Holger Dilk, schönen guten Morgen. Das Deutschlandticket könnte bald deutlich teurer werden. Laut Rheinischer Post soll der Preis heute neu festgelegt werden und demnach sind im Gespräch dann knapp 67 Euro statt bisher 63 Euro im Monat. Der Koordinierungsrat von Bund, Ländern, Kommunen und Verkehrsbranche will dann abschließend beraten. Der Fahrgastverband Pro Bahn kritisiert die Erhöhung und fordert einen Rabatt für Nutzer des Deutschlandtickets nach Vorbild des ab Oktober geltenden Tankrabatts. Wird das Elterngeld doch nicht gekürzt? Das hat Bundesfamilienministerin Prien gegenüber dem Redaktionsnetzwerk Deutschland in Aussicht gestellt. Anna Löwer.
2: Prien ist demnach dafür offen, die Bezugsdauer des Elterngeldes bei 14 statt 12 Monaten zu belassen. Noch wird laut Prien über verschiedene Reformmodelle beraten. Außerdem will die Ministerin im ersten Halbjahr 2027 ein Konzept für ein Familienpflegegeld vorlegen. Das soll dann Menschen finanziell unterstützen, die für die Pflege von Angehörigen vorübergehend aus dem Beruf aussteigen.
1: Die Pflegeversicherung steckt tief im Minus. Gesundheitsminister Linnemann will deshalb heute eine Reform durchs Kabinett bringen. Stand jetzt sind sich Union und SPD aber noch gar nicht einig. Die SPD hält die Reform für ein reines Sparpaket und will Pflegebedürftige mehr entlasten. Künstliche Intelligenz macht den Sozialgerichten in Deutschland zu schaffen. Immer mehr Menschen erstellen ihre Klage mit Hilfe von KI. Dadurch nimmt die Zahl der Klagen zu und die enthalten oft Fehler, was für noch einmal mehr Bearbeitungsaufwand an den Gerichten sorgt. Fast jeder zweite Mensch in Europa ist in diesem Jahr schon schlechter oder sehr schlechter Luftqualität ausgesetzt gewesen. In Nordamerika sind es sogar zwei Drittel. Grund für die hohen Werte waren auch die extremen Hitzewellen und Waldbrände in diesem Jahr, so der EU-Klimadienst Copernicus.
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3: Mit KI-Support. Nebel gibt es am Morgen stellenweise noch, sonst sind oft nur ein paar Wolken unterwegs und es bleibt trocken. Im Westen ziehen am Nachmittag mehr Wolken rein und am Abend kann auch mal ein Schauer runterkommen. Die Höchstwerte liegen bei 20 bis 30 Grad. Morgen bleibt es meist wolkig, dazu regnet es ab und zu maximal bis 26 Grad.
4: Wenn Sie möchten, dürfen Sie jetzt mitbeten. Vater unser im Himmel, geheiligt werde dein Name, dein Reich komme, dein Wille geschehe wie im Himmel, so auf Erden. Unser tägliches Brot gib uns heute und vergib uns unsere Schuld, wie auch wir vergeben unseren Schuldigern. Und führe uns nicht in Versuchung, sondern erlöse uns von dem Bösen. Denn dein ist das Reich und die Kraft und die Herrlichkeit in Ewigkeit. Amen.
5: 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Liebe Hörerinnen und Hörer, sehr herzlich grüße ich Sie zu dieser Sendung mit der frohen Botschaft. Wissen Sie eigentlich, dass Gott in seinem ewig gültigen Wort sagt, seid um nichts besorgt, ich bin besorgt um euch. Und was tun wir? Quälen uns nicht unentwegt die Sorgengeister? Sind wir nicht eine ruhelose Gesellschaft, die trotz der kürzesten Arbeitszeit den längsten Ferien keine Zeit hat? Für Menschen ohne eine Zukunftsperspektive sind Sorgen nicht unnormal. Sorgen vor Katastrophen, vor Kriegen, Krankheit, Arbeitsplatzverlust, Alter und Tod, das sind Realitäten, die niemand aufheben oder wegdiskutieren kann. Es gibt aber auch noch viele andere Sorgen. Habe ich mich richtig verhalten? Habe ich wirklich meine Pflicht getan? Ist meine Altersvorsorge verantwortlich geregelt? Sind meine Gäste mit meiner Fürsorge zufrieden? und was an Sorgen noch alles so im Raum steht. Wir wollen uns einmal die Schwester des Lazarus, Martha, ansehen, wie sie gut, gemeint, übermäßig besorgt war, unter dem Thema »Seid nicht besorgt«. Dazu hören wir zunächst ein Wort der Bibel aus dem Lukas-Evangelium, Kapitel 10, die Verse 41 und 42. Da sagt der Herr Jesus: »Martha, Martha, du bist besorgt und beunruhigt um viele Dinge. Eines aber ist Not. Maria hat das gute Teil erwählt, welches nicht von ihr genommen wird.« Menschen, die diese biblische Geschichte kennen, betrachten Marthas Schwester Maria oft als eine Person, die den geeigneten Augenblick der Gegenwart des Herrn Jesus nutzte, seiner guten Rede zuzuhören. Von Martha wollen wir aber einmal lernen, was sie falsch machte. Denn es gibt unwahrscheinlich viele Leute, die der Martha gleichen. Die Martha in der Geschichte hatte wohl den Herrn Jesus in ihr Haus aufgenommen, aber nicht in ihr Herz. All das Hasten und Jagen, das Neiden und Streiten verrät es, dass Jesus noch nicht in ihrem Herzen wohnt und thront. Wo Jesus Christus der Herr im Leben ist, bekommen die ewigen Dinge eine Vorrangstellung. Sorgen und Mühe können dann nicht solche Herrschaft ausüben, wie es hier bei der Martha in nicht besonders schöner Weise zum Ausdruck kommt. Der Herr Jesus will zunächst in unser Herz einziehen und ihm Frieden und Ruhe bringen. Er will in uns wohnen und nicht um uns herum. Ach, es gibt so viel gut gemeintes, äußerliches Christentum, wo die Botschaft des Evangeliums nie das Herz und Gewissen erreicht. Die Bibel sagt: Wer Christi Geist nicht hat, der ist nicht sein. Und der Apostel Paulus schreibt im Kolosserbrief, Kapitel 1, Vers 27, Christus in euch, die Hoffnung der Herrlichkeit. Und in Kapitel 3, Vers 3, ihr seid gestorben und euer Leben ist verborgen mit dem Christus in Gott. Gestorben bedeutet in dieser Aussage die Selbstständigkeit aufgeben. Durch den persönlichen Glauben an den gekreuzigten Christus bin ich mit in seinen Tod hineingenommen. Die Martha diente Christus, aber Christus diente der Maria, weil sie Zeit für ihn hatte. Die Martha nannte das, was sie machte, sicher sehr gut, aber sie machte es nicht gut. Und darum bekam sie auch einen zärtlichen Tadel. Wir nützen ihm mit unserer hastenden Vielgeschäftigkeit gar nichts, und er muss sie zurückweisen und uns an das wirklich Wichtige erinnern. Wenn wir meinen, ihn mit unserem Werk zu beeindrucken, dann irren wir. Das Werk unserer Hände, das ihm gefallen soll, muss aus einem besonders zugerichteten Herzen kommen, das rein, voller Liebe und Ehrfurcht ist. Jedes noch so aufrichtig gemeinte Schaffen, das unserem eigenen Herzen entspringt, ist im Grunde genommen Ich-Bezogenheit und Stolz. Gott aber widersteht dem Hochmütigen. Nur dem Demütigen schenkt er Gnade. Diese Herzenseinstellung war bei der Martha nicht vorhanden, darum weist der Herr Jesus ihr Werk ab. Martha sah neidisch auf ihre Schwester. Dieser Neid griff so tief, dass sie ihrem hohen Gast geradezu Vorwürfe macht. Mit diesem Vorwurf gegen den Herrn Jesus und Maria verrät sie mit greifbarer Deutlichkeit, was für ein Geistesfeuer in ihrem Inneren brennt. Was für eine dunkle Stimmung in ihrem Herzen herrschte. Wenn ein Mensch mit solch neidischen Gedanken erfüllt ist, fehlt jeder Raum für Glück, für Frieden und Freude. Die Bibel sagt dazu: Neid ist wie Eiter in den Gebeinen. Neid ist also niemals gut, sondern immer böse. Der Herr Jesus hatte recht, wenn er der Maria mahnend zuruft. Ja, dieser Zuruf gilt oft auch uns ganz persönlich. Martha, Martha, du bist besorgt und beunruhigt um viele Dinge. Eines aber ist Not. Maria hat das gute Teil erwählt, welches nicht von ihr genommen werden wird. Martha hörte nicht auf die Rede des Herrn wie Maria. Sie wollte, dass der Herr Jesus auf ihr Reden hören sollte. Das ist natürlich ein unverzeihlicher Fehler. Nicht unser Wille soll geschehen, sondern sein Wille muss geschehen. Sonst können wir nicht seine Jünger sein. Wer nie zur stillen Sammlung zu den Füßen des Herrn Jesus kommt, wer sich nie mit heiliger Willenskraft auf seine Person einstellt und sich ihr bewusst in Reue und Buße ausliefert, den zerreißen die vielen Dinge seines Lebens und machen ihn zu einem ruhelosen und friedlosen Menschen, der unter seinen erschöpften Nerven eines Tages zusammenbricht. Solchen Leuten fehlt das beste Teil. Der Herr Jesus nennt das, was Maria erwählt hat, das gute Teil. Und wenn der Herr das sagt, dann ist das auch so. Wir können in unserer Kurzsichtigkeit etwas gut nennen, was nie und nimmer gut ist und sich zum größten Schaden für uns und andere entwickeln kann. Aber das ist bei dem Herrn Jesus nicht möglich. Was er gut nennt, das ist auch gut im wahrsten Sinne des Wortes. Es hat also das, was Maria erwählt hat, und das auch wir alle erwählen können und sollten, den größten Wert in den Augen des Herrn Jesus und unseres Gottes. Es ist das gute Teil, das Zeit und Ewigkeit überdauert. Hast du dieses kostbare Teil? Es ist der Herr und Heiland. Es ist Jesus selbst. Rufe doch jetzt seinen Namen an, denn jeder, der den Namen des Herrn anruft, wird errettet, so sagt es die Bibel. Ohne persönliche Lebensgemeinschaft mit dem Herrn Jesus gibt es keine Heimkehr zu Gott, kein ewiges Leben im Vaterhaus. Hast du wirklich keinen Augenblick Zeit? Es geht um deine Ewigkeit. Alles Sichtbare, für das du viel Kraft und Zeit aufwendest, vergeht. Nur der Herr Jesus bleibt im Leben und im Sterben und bis in alle Ewigkeit. Erwähle ihn jetzt. Er ist das beste Teil. Wer das erfahren hat, der kann jubeln, singen und sagen: Sind mit Sorgen wir beladen, sei es früh oder spät. Hilft uns sicher, unser Jesus, gehen zu ihm wir ins Gebet. Wer kann sagen und ermessen, wie viel Heil verloren geht, wenn wir nicht zu ihm uns wenden und ihn suchen im Gebet? Da liegt die beste und wertvollste Entsorgung all unserer Sorgen. Wir wollen beten. Danke, Herr Jesus, für dein wunderbares Angebot, alle unsere Sorgen auf dich zu werfen, weil du besorgt bist um uns. Du warst um Martha besorgt, weil sie am wichtigsten vorbeigegangen war, und du willst, dass wir uns Zeit nehmen, um den stillen Umgang mit dir zu pflegen. Es gibt so viel, was uns daran hindern will. Hilf uns doch, die Prioritäten in unserem Leben neu zu ordnen, damit du den Platz erhältst, der dir zusteht und der auch uns dann zum Besten dient. Ich bitte dich um deinen Segen für alle unsere Zuhörer. Amen.

Liebe Zuhörer, danke, dass Sie eingeschaltet und zugehört haben. Vielleicht befinden Sie sich gerade in einer schwierigen Lage. Sie sind gesundheitlich schwer angeschlagen. Vielleicht müssen Sie sogar das Bett hüten. In den Tagen der Krankheit fühlt man sich niedergeschlagen, depressiv, einsam und hilflos. Die Geduld wird oft auf eine harte Probe gestellt. Ob Gott wohl Gebete erhört? 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Er ist da. 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Ich wünsche Ihnen von Herzen den Frieden Gottes und seine Bewahrung in diesen Tagen der Not.

plötzlich ein gewaltiger Sturm los. Die Jünger riefen voller Angst: Herr, hilf uns, wir gehen unter. Jesus antwortete: Warum habt ihr Angst? Dann bedrohte er den Wind und die Wellen. Sofort legte sich der Sturm und es wurde ganz

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1: Im Studio Holger Dilk, schönen guten Tag. Die Bundesregierung will Beschäftigte der Bahn besser vor Angriffen schützen. Das Kabinett will dazu heute ein neues Gesetz beschließen. Es geht vor allem um härtere Strafen. Silas Quiring.
2: Genau, die sollen für Abschreckung sorgen. Wer Schaffner oder anderes Personal angreift, soll künftig mindestens 6 Monate hinter Gitter, in schweren Fällen sogar mindestens 1 Jahr. Zuletzt hatten solche Angriffe immer wieder Schlagzeilen gemacht. Ein Zugbegleiter kam ums Leben. Ebenfalls verabschiedet werden soll die heiß diskutierte Pflegereform. Noch ist aber offen, ob Union und SPD dabei kurz vor knapp doch noch auf einen Nenner kommen.
1: Wird das Elterngeld doch nicht gekürzt? Das hat Bundesfamilienministerin Prien gegenüber dem Redaktionsnetzwerk Deutschland in Aussicht gestellt. Anna Löwer.
3: Prien ist demnach dafür offen, die Bezugsdauer des Elterngeldes bei 14 statt 12 Monaten zu belassen. Noch wird laut Prien über verschiedene Reformmodelle beraten. Außerdem will die Ministerin im ersten Halbjahr 2027 ein Konzept für ein Familienpflegegeld vorlegen. Das soll dann Menschen finanziell unterstützen, die für die Pflege von Angehörigen vorübergehend aus dem Beruf aussteigen.
1: Mehr als 1000 Einsatzkräfte gehen seit dem frühen Morgen in Deutschland und 3 anderen Ländern gegen eine Rockerbande vor. Berichten zufolge geht es dabei um die Hells Angels. Wegen des Verdachts auf Geldwäsche sollen mehrere Haftbefehle vollstreckt und knapp 50 Millionen Euro beschlagnahmt werden. Morgen tritt der Tankrabatt in Kraft. Die Steuern auf Benzin und Diesel sinken um 17 Cent pro Liter. Der ADAC rechnet aber damit, dass der Rabatt erst 1-2 Tage später an der Zapfsäule ankommt. Erst wird noch der teuer eingekaufte Sprit abverkauft. Das Deutschlandticket wird offenbar schon wieder teurer. Laut Rheinischer Post soll der Preis heute neu festgelegt werden. Im Gespräch ist eine Erhöhung um 4 auf dann knapp 67 Euro. Der Koordinierungsrat von Bund, Ländern und Verkehrsbranche müsste den neuen Preis dann noch beschließen.
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4: Mit KI-Support. Sonnig ist es heute Vormittag meistens, dazu nur ein paar Wolken und es bleibt trocken. Zum Abend schieben sich im Westen und Südwesten mehr Wolken rein. Dazu wird es nochmal richtig warm. Die Höchstwerte liegen zwischen 21 und 30 Grad. Morgen dann mehr Wolken und im Westen immer wieder Regen, vereinzelt auch Gewitter, maximal 18 bis 26 Grad.

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1: Lieber Hörer, es gibt viele Dinge, die wir Menschen mit unserem Intellekt nicht fassen können. Dazu gehören die Leiden des Sohnes Gottes, die zu unserer Rettung nötig waren. An diesem Punkt fragt der menschliche Verstand, warum das nötig war. Unser Thema? Die Leiden Jesu, der Weg der Versöhnung. Ehe ich einige Worte über die Leiden des Gottessohnes und ihren Sinn sagen möchte, zunächst etwas über Versöhnung. Was heißt Versöhnung und warum ist sie wichtig? Ich hoffe, dass keiner meiner lieben Hörer wirklich glaubt, dass er durch Zufall in diese Welt hineingeboren wurde und nicht mehr als ein Tier sein soll. Wer dieser These glaubt, ist nur zu bedauern. Bei diesen Aussagen muss man einmal fragen, was ein Mensch überhaupt über seinen Zweck und seine Bestimmung denkt. Wer vernünftig über sein Leben nachdenkt, kommt immer wieder auf die Gottesfrage zurück. Er hält die ganze Welt, aber auch jeden persönlich in seiner Hand. Diese Erkenntnis stellt uns in die Verantwortung vor Gott. Wenn er uns geschaffen hat und uns bereits im Mutterleib das Leben gab, dann können wir nicht leben, wie es uns gefällt, sondern sind unserem Schöpfer Rechenschaft schuldig. Und das ist der kritische Punkt, an dem viele Menschen abblocken, indem sie versuchen, Gott die kalte Schulter zu zeigen. Menschen meinen frei zu leben, um zu denken und zu entscheiden, wie es ihnen gefällt. Das sagt uns in der Bibel auch der Prediger in Kapitel 11, Vers 9. Freue dich, Jüngling, in deiner Jugend, und dein Herz macht dich fröhlich in den Tagen deiner Jugendzeit, und lebe nach dem, was dein Herz wünscht und wonach deine Augen ausschauen. Doch wisse, dass um all dieser Dinge willen Gott dich zur Rechenschaft ziehen wird. Also können wir nicht leben, wie es uns gefällt. Und doch versucht es der Mensch. Das versuchten auch die ersten Menschen, Adam und Eva. Und es wurde ihnen und der ganzen Menschheit nach ihnen zum Verhängnis. Wir kennen in der Bibel ihre falsche Entscheidung als den Sündenfall. Seitdem zieht sich die Sünde von Generation zu Generation durch die ganze Menschheit. Kein einziger Mensch ist davon ausgeschlossen. Das Resultat dieses Ungehorsams und dieser Fehlentscheidung ist Gericht und Tod. Das ist auch der Grund, weshalb alle Menschen sterben müssen. Weil Gott aber seinen Geschöpfen die Chance zur Umkehr und Rettung geben möchte, sucht er einen Weg der Versöhnung. Gott ist gerecht und heilig. Bei Gott kann es keine Sünde oder einen Fehler geben, weil er nicht ein Mensch ist wie wir. So kann Gott auch keine Gemeinschaft mit der Sünde haben. Aber wie ist es möglich, dem Sünder dennoch die Möglichkeit zu geben, zu Gott umzukehren? Gott musste versöhnt werden, denn Sünde ist tiefste Beleidigung der Heiligkeit Gottes. So suchte Gott einen Weg, sein gefallenes Geschöpf Mensch mit sich selbst zu versöhnen. Gute Werke schaffen das nicht, obwohl das Menschen immer wieder versucht haben. Deswegen lesen wir auch in Epheser 2, Vers 8, denn aus Gnade seid ihr errettet durch Glauben, und das nicht aus euch, Gottes Gabe ist es, nicht aus Werken, damit niemand sich rühme. Die Möglichkeit der Versöhnung konnte kein Mensch bewirken, sondern sie ging allein von Gott aus. Nun kommen wir zu unserer Überschrift. Warum sandte Gott seinen Sohn? Und warum musste die Passion, also das Leiden und Sterben am Kreuz stattfinden? Das sind die Zentralfragen des Evangeliums. Der Riss, der zwischen uns und Gott durch die Sünde entstanden war, konnte kein Mensch schließen. Weder durch seine Werke noch durch Opfer eines Menschen. Kein sündiger Mensch kann einen sündigen Menschen erlösen. Das ist unmöglich. Diese Wunde zu heilen, dazu war kein Mensch fähig. Gott zu versöhnen und die Sünde zu sühnen, konnten weder die Weltverbesserer noch die Humanisten. Vergeblich sind deshalb alle Versuche, die Wunden, die durch die Sünde entstanden sind, zu heilen. Bei Gott gelten zwei Grundsätze. Einmal, der Lohn der Sünde ist der Tod. Der zweite Grundsatz, ohne Blutvergießen gibt es keine Vergebung. Den ersten Grundsatz können wir vielleicht noch verstehen. Aber bei dem zweiten Grundsatz fängt der Mensch an zu rebellieren. Und zwar deshalb, weil Menschen Gott und Gottes Heiligkeit und Gerechtigkeit nicht verstehen können oder auch nicht wollen. Versöhnung setzt Sühne voraus. Bevor Gott den Menschen vergeben kann und das Todesurteil löscht, muss die Sünde gesühnt und bezahlt werden. Diese Sühne kann nicht durch gute Taten bezahlt werden, sondern einer muss für die anderen sterben, um für ihre Sünden bestraft zu werden. Damit ist zugleich der erste Grundsatz des heiligen Gottes erfüllt. Der Lohn der Sünde ist der Tod. Im Alten Testament wurde jedes Jahr der große Versöhnungstag gefeiert. Das war im Volk Israel der größte Feiertag. Zwei Tiere starben für die Schuld des ganzen Volkes. Mit dem Blut des ersten Ziegenbockes ging der hohe Priester in Gottes Gegenwart, um Sühnung für das Volk zu tun. Der Bock wurde zum Stellvertreter für die Israeliten. Damit wurde der zweite Grundsatz Gottes erfüllt: Ohne Blutvergießung gibt es keine Vergebung. Weil der Stellvertreter sein Leben für die anderen gegeben hatte, konnte Gott das Opfer als die Sünde des Volkes annehmen. Durch das Blut und den Tod war nun ihre Sünde gesühnt. Der zweite Bock wurde buchstäblich zum Sündenbock gemacht, indem der hohe Priester seine Hände auf den Kopf des Bockes legte, um auf dem Tier alle Sünden der Kinder Israel zu bekennen. Und als Sündenbock wurde das Tier in die Wüste geführt, um dort für die Sünde des Volkes ebenfalls als Stellvertreter zu sterben. Allerdings musste das jedes Jahr immer wieder neu wiederholt werden. Eigentlich war dieses Fest ein Typus auf den wahren und bleibenden Stellvertreter, auf den Sohn Gottes, Jesus Christus. Wir haben vielleicht verstanden, dass nur auf diese Weise die Sünde gesühnt werden konnte. Im Alten Testament waren es Tiere, die Stellvertreter für die Menschen wurden. Wenn jemand gesündigt hatte, musste er ein Sündopfer bringen. Und es war immer ein Tier, das sterben musste. Und diese Opfer mussten immer wiederholt werden. Und nun suchte Gott einen Stellvertreter, der als Mensch für alle Menschen sterben sollte. Es gab keinen gerechten Menschen. Selbst die Tieropfer mussten ohne Fehl sein. Deswegen lesen wir im Galaterbrief: Als aber die Zeit erfüllet ward, sandte Gott seinen Sohn, geboren von einer Frau, geboren unter Gesetz, damit er die loskaufte, die unter Gesetz waren. Dass der Sohn Gottes, Jesus Christus, sich entschied, auf diese Erde zu kommen, um für uns buchstäblich der Sündenbock zu werden, ist der Ausdruck größter Liebe des Schöpfers zu seinen Geschöpfen. Wir finden das sehr grausam, dass der Sohn Gottes für unsere Sünde geopfert wurde. Aber es gab keinen anderen Weg, uns zu vergeben. Hätte es einen leichteren Weg gegeben, wäre Gott diesen bestimmt gegangen. Noch viel grausamer ist die Folge der Sünde. Die sah Gott, und gerade deshalb brachte er dieses Opfer, was Gott sehr viel Schmerzen bereitete. Er sah deine und meine Verlorenheit und wusste um die Seelenschreie derer, die ewig verloren gehen. Gott hatte keinen Spaß daran, als er seinen Sohn leiden sah, sondern es schmerzte ihn bis in das Innerste seines Herzens hinein. Was Gott aber ebenso schmerzt, sind die Menschen, die sein Liebesangebot ablehnen. Für alle Sünder ging der Herr Jesus als Stellvertreter in die Leiden und in den Tod. Aber nicht alle nehmen sein Gnadenangebot an. Als der Herr Jesus am Kreuz ausrief, »Vater, vergib ihnen, denn sie wissen nicht, was sie tun«, da dachte er sicher an alle Menschen, die das Heil verwerfen. Lieber Hörer, merkst du nicht, wie der Heiland der Welt jetzt an dich appelliert? Wie er dir die Frage stellt, das tat ich für dich, was tust du für mich? Was ist deine Antwort? Wenn du die Größe deiner Schuld Gott gegenüber erkannt hast, kannst du auch die Liebe Gottes verstehen, die seinen Sohn am Kreuz nicht schonte, sondern ihn auch wegen deiner Sünde dahingab. Der Weg zu deiner Rettung ist bereitet. Dazu hat er gelitten und ist gestorben, damit du nicht in das ewige Verderben gehen sollst. Aber wirklich gerettet werden nur die, die das Opfer Jesu Christi auch für sie gegeben annehmen. Jeder Mensch hat die große Chance, diese Gnade Gottes anzunehmen. Aber der Mensch muss es wollen und sich vor Gott als Sünder erkennen. Was nützt das Opfer Jesu Christi und damit die Gnade Gottes, wenn du es verachtest und nicht in Anspruch nimmst? Der Zorn Gottes wird auf dir bleiben, wenn du die Gnade Gottes ablehnst. Du wirst einmal im Gericht keine Entschuldigung haben. Gerade deshalb lässt Gott die Botschaft des Evangeliums über die ganze Erde verkündigen, damit kein Mensch sagen kann, ich wusste es nicht, oder für mich gab es kein Opfer. Wenn du die Leiden der Person Jesu einmal überdenkst und wenn dir wichtig wird, dass es dein Los gewesen wäre, fällst du auf deine Knie, um Gott dafür zu danken. Das haben viele Menschen getan und sind glückliche Gotteskinder geworden. Es wird Freude sein im Himmel über einen Sünder, der Buße tut. Wenn du diese Botschaft gehört hast, darfst du jetzt, gerade wie du bist, zu deinem Gott um Vergebung rufen. Das Blut Jesu Christi wird auch dich von aller Sünde reinigen. Wir beten. Herr Jesus Christus, habe ganz herzlichen Dank, dass wir gerade in dieser Passionszeit immer wieder an dich und dein Opfer erinnert werden. Eigentlich sollten wir jeden Tag daran denken. Wir Menschen können manchmal schwer verstehen, dass die Sünde durch Blut und den Tod gesühnt werden musste. Doch wir haben verstanden, dass es deine Liebe war, die dich als unseren Stellvertreter das Opfer bringen ließ. Herr Jesus, wir danken dir dafür und wollen dich als unseren Herrn und Heiland in unser Leben aufnehmen. Amen.
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1: Im Studio Holger Dilk, schönen guten Tag. Bei einer europaweit abgestimmten Razzia gehen seit dem Morgen mehr als 1000 Einsatzkräfte gegen eine Rockerbande vor. Dabei geht es nach Berichten um die Hells Angels. Schwerpunkt in Deutschland ist Nordrhein-Westfalen. Hanna Messerschmidt.
2: Ja, aber auch in Baden-Württemberg, Bayern, Rheinland-Pfalz und Berlin gab es Durchsuchungen. Ebenso in den Niederlanden, Belgien und Bulgarien. Konkret geht es um ein Geldwäschenetzwerk und eine kriminelle Vereinigung, also die Rockerbande. Mehr als 70 Verdächtige gibt's. Vorgeworfen wird ihnen auch Erpressung und bandenmäßiger Betrug im großen Stil. Die Ermittler wollen mehrere Haftbefehle vollstrecken und insgesamt knapp 50 Millionen Euro beschlagnahmen.
1: Wer das Deutschland-Ticket nutzt, muss sich wohl darauf einstellen, ab dem kommenden Jahr wieder tiefer in die Tasche greifen zu müssen. Im Gespräch ist laut Rheinischer Post ein Preis von knapp 67 Euro. Silas Quiring.
3: Ja, das wären 4 Euro mehr als bisher. Entscheiden soll sich das Ganze schon heute. In einer Deutschland-Ticket-Arbeitsgruppe beraten Vertreter von Bund, Ländern und der Verkehrsverbände. Eine rein politische Entscheidung ist das nicht mehr unbedingt. Mehrere feste Faktoren werden als Berechnungsgrundlage genutzt, etwa Personal, Energie und allgemeine Betriebskosten, und die sind allesamt gestiegen. Gedämpft wird die Preiserhöhung aber wohl noch, weil zuletzt mehr Menschen das Ticket kauften.
1: Der Bund will Angriff auf Bahnbeschäftigte härter bestrafen, mit mindestens 6 Monaten hinter Gitter. Das Kabinett will dazu heute ein neues Gesetz beschließen. Auch die Pflegereform soll verabschiedet werden. Vorausgesetzt, Union und SPD können sich kurz vor knapp noch einigen. Bundesfamilienministerin Karin Prien zeigt sich offen dafür, die Bezugsdauer des Elterngelds bei 14 Monaten zu belassen. Die geplante Kürzung auf 12 Monate sei für viele Familien schwer umzusetzen, sagte sie dem Redaktionsnetzwerk Deutschland. Die Koalition prüft derzeit diverse Einsparmöglichkeiten. In die Regierungsbildung in Sachsen-Anhalt kommt ein wenig Bewegung. AfD-Spitzenkandidat Siegmund hat angekündigt, sich im Dezember im Landtag als Ministerpräsident zur Wahl zu stellen. Wie die dafür nötige Mehrheit zusammenkommen soll, ist unklar.
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4: Mit KI-Support. Sonnig ist es heute Vormittag meistens, dazu nur ein paar Wolken und es bleibt trocken. Zum Abend schieben sich im Westen und Südwesten mehr Wolken rein. Dazu wird es nochmal richtig warm, die Höchstwerte liegen zwischen 21 und 30 Grad. Morgen dann mehr Wolken und im Westen immer wieder Regen, vereinzelt auch Gewitter, maximal 18 bis 26 Grad.

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1: Was wäre unser Leben, lieber Hörer, wenn mit dem Tod alles vorüber wäre? Wenn wir nicht mehr wären als Tiere und mit unserem Tod des Lebens Kreislauf geschlossen wäre? Deswegen ist es eine Freudenbotschaft, dass der Sohn Gottes auferstanden ist und Leben und Unverweslichkeit ans Licht gebracht hat. Der Sieg des Lebens, Ostersendung. Die Osterbotschaft ist die herrlichste Botschaft der Bibel, lieber Hörer. Nach dem Dunkel und der Hoffnungslosigkeit durch die Sünde bricht der Lichtstrahl neuen Lebens durch. In Matthäus 28, Vers 5 bis 7 lesen wir dazu in der Bibel Folgendes. Der Engel aber begann und sprach zu den Frauen: Fürchtet euch nicht, denn ich weiß, dass ihr Jesum, den Gekreuzigten, sucht. Er ist nicht hier, denn er ist auferstanden, wie er gesagt hat. Kommt her, seht die Stätte, wo er gelegen hat, und geht schnell hin und sagt seinen Jüngern, dass er von den Toten auferstanden ist. Siehe, ich habe es euch gesagt. Das ist das Kernstück der Osterbotschaft, lieber Hörer. Damit hat das Leben über den Tod gesiegt. Kreuz ohne Auferstehung wäre keine vollkommene Erlösung. Gestorben sind damals viele Menschen am Kreuz. Und auch heute gibt es noch diese grausige Hinrichtungsart in dieser Welt. Einige wurden als Verbrecher hingerichtet, aber andere wurden auch als Märtyrer hingerichtet. Das Besondere am Tod des Herrn Jesus war, dass er ohne Sünde war und als vollkommen Gerechter gestorben ist. Wir wissen natürlich, dass er als Opfer für unsere Sünde starb. Wäre der Herr Jesus nicht auferstanden, würde man ihn in die Gruppe der Märtyrer einordnen. Deshalb ist seine Auferstehung der Beweis, dass er Gott ist und sein Tod das Opfer für unsere Sünden war. So ist Ostern die Bestätigung seines Werkes. Seine Auferstehung ist der Sieg und Triumph über die Sünde, über den Satan und über den Tod. Zugleich ist es die Bestätigung, dass er durch sein Sterben die Ehre Gottes, die durch die Sünde in den Schmutz getreten war, vollkommen wiederhergestellt hat. So ist die Osterbotschaft die Siegesbotschaft für jeden Menschen auf dieser Erde, der es annimmt. In dem Wort des Herrn Jesus, ich lebe und ihr sollt auch leben, ist die herrliche, ewige Hoffnung begründet. Durch das, was im Garten Eden geschehen ist, musste der Mensch verdammt werden, denn die Sünde führt zum Tod und zum Gericht. Durchs Kreuz und die Auferstehung des Gottessohnes wurde die Verbindung zu Gott wiederhergestellt. Man muss hinzufügen, viel herrlicher und besser, wie das im Garten Eden damals der Fall war. Dadurch haben wir Menschen Hoffnung und freuen uns auf die Offenbarung dessen, was wir durch Christus sein werden. Noch sind wir hier auf Erden im Tränental, aber wenn die Offenbarung der Söhne Gottes stattfinden wird, werden wir mit unserem Herrn die Fülle und den Reichtum seiner Herrlichkeit erleben. So ist die Auferstehung des Herrn Jesus der Anfang einer neuen Zeit, der Gnadenzeit. Es ist das Ende des Tunnel der Hoffnungslosigkeit und die frohe Gewissheit des ewigen Lebens. Bereits vor dem vollbrachten Werk am Kreuz und vor der Auferstehung wusste der Herr Jesus um das Resultat der Erlösung. Deshalb konnte er schon in Johannes 17 sagen, dass er allen, die du ihm gegeben hast, ewiges Leben gebe. Dies aber ist das ewige Leben, dass sie dich, den allein wahren Gott und den du gesandt hast, Jesus Christus, erkennen. Durch die Auferstehung Jesu wird unser irdisches Leben nicht aufgewertet, aber das ewige Leben denen geschenkt, die den Herrn Jesus annehmen. Da geht es um die neue Welt unseres Gottes, welche die erleben, die an ihn glauben. Wenn der sündige Mensch die Sinnlosigkeit seines Lebens ohne Gott erkennt, werden ihm die Augen für die Erlösung geöffnet. Er darf das Opferlamm am Kreuz erkennen als den, der auch meine Sünden trug. Wenn der Mensch dann gründlich seine Schuld bekennt und bereut, wird ihm durch die Gnade Gottes vergeben, und er erhält durch die Wiedergeburt und göttliche Geburt neues, ewiges Leben. Damit ist er eine neue Kreatur, eine Neuschöpfung durch Gott. Damit ist die Auferstehung des Herrn Jesu der Anfang einer neuen Menschheit und einer neuen Ära. Natürlich wird nicht jeder Mensch automatisch zu dieser neuen Menschheit gehören, sondern nur die, welche das bewusst im Glauben annehmen. Das Werk des Herrn Jesu am Kreuz gilt allen Menschen, und sein Opfer reicht aus, um alle Menschen zu retten. Die Auferstehung sagt allen Menschen, dass wir neu mit Gott beginnen dürfen. Leider sind es nur sehr wenige Menschen, die Gottes Angebot annehmen. Deshalb möchte ich an dich, lieber Hörer, appellieren, dass du mit dem Herrn Jesus ein neues Leben beginnen möchtest. Manchmal wird mir die Frage gestellt, warum es Gläubigen auf dieser Erde genauso leidensvoll ergeht wie solchen, die nicht glauben. Diese Frage stellten sich auch Menschen der Bibel. Es gab Gläubige, denen es sogar noch viel schlimmer erging als den Gottlosen. Der Herr Jesus hat sogar vorausgesagt, dass Leiden und Bedrängnisse die Gläubigen auf dieser Erde erwarten. Viele sind als Märtyrer gestorben und andere haben um ihres Glaubens willen Jahre im Gefängnis gelitten. Der Herr Jesus hat seine Gemeinde mitten in diese Welt gestellt als Bewährungsfeld für die Gläubigen. Er hat ihnen auf dieser Erde keinen schönen Blumengarten verheißen, sondern Kampf. Warum das so ist, fragst du, lieber Hörer? Wenn die Gläubigen auf dieser Erde nur irdische Vorteile hätten, wollten alle Menschen Christen sein, um der Vorteile willen. Das wäre eine Nachfolge um der Vorteile willen, aber nicht dem Herzen nach. Der Herr Jesus musste sagen, haben sie mich verfolgt, werden sie auch euch verfolgen. Das kann man noch lange fortsetzen. Er sandte damals auch seine Jünger wie Schafe inmitten von Wölfen. Warum das so ist, hat auch mit dem Widersacher Gottes zu tun. Der freut sich nicht, wenn sich Menschen aus seinem Herrschaftsbereich heraus zu Gott bekehren. Deshalb bietet er alles auf, um die Botschafter an Christi Stadt zu ängstigen, ihnen zu widerstehen oder gar umzubringen. Wiedergeborene Christen wissen um das bessere Teil im Himmel. Sie achten die Leiden dieser Erdenzeit nicht so sehr, weil sie um die himmlische Herrlichkeit wissen. Das hat Paulus und die Apostel sowie die Christenheit der ersten Tage und die vielen Gläubigen in den vergangenen Jahrhunderten ermutigt, durchzuhalten und dem Herrn Jesus die Treue zu halten. Die herrliche Auferstehungshoffnung machte sie standhaft. Ein Beispiel bei der Schlacht von Waterloo macht das deutlich. Bei dieser Schlacht wurde durch ein optisches Signalsystem das Ergebnis nach England übermittelt. Beobachter in England versuchten, die Botschaft zu entziffern. Und was war das Ergebnis? Wellington besiegt. Wäre dem so gewesen, dann wäre die Niederlage Englands perfekt gewesen. Allen sank natürlich der Mut. Doch da kam noch ein weiteres Signal, in dem hinzugefügt wurde, Wellington besiegte den Feind. Da verwandelte sich die scheinbare Niederlage in einen herrlichen Sieg. Da wurde Freude und Jubel kund. War es nicht ebenso bei dem Herrn Jesus? Glaubten nicht viele Menschen, dass mit seinem Tod nun alles zu Ende sei? Warfen nicht selbst die Jünger Jesu das Handtuch und gingen wieder fischen und verrammelten die Türen? 2 Jünger gingen nach Emmaus, niedergeschlagen und traurig, denn ihre Hoffnungen waren zerbrochen. Alles sah aus wie Niederlage und Hoffnungslosigkeit. Als er aber auferstand, lesen wir, da freuten sich die Jünger, als sie den Herrn sahen. Dann rief der Sieger, der auferstandene Herr, ihnen 3-mal zu, Friede euch. Das ist der Siegesruf, den auch wir immer wieder bezeugen dürfen, indem wir es den Menschen weitersagen, die keine Hoffnung haben. Inmitten einer Gesellschaft, die von Hass und Lieblosigkeit geprägt ist, dürfen wir Boten des Friedens sein. Doch Gewissheit über die Auferstehung des Herrn Jesus bekommt ein Mensch nur dann, wenn er eine persönliche Begegnung mit dem auferstandenen Herrn hat. Diese Gewissheit ist keine Vernunftswahrheit oder ein Fürwahrhalten. Sie beruht auch nicht auf historischen Aussagen. Weder Philosophie noch Geschichtsforschung können uns diese Gewissheit vermitteln. Diese Gewissheit beruht allein auf dem persönlichen Glauben an den auferstandenen Christus selbst. Er gibt uns durch den Heiligen Geist die Gottesgewissheit und die Gewissheit der Erlösung durch den Tod und die Auferstehung Jesu Christi. Das muss von jedem Menschen persönlich Geglaubten angenommen werden. Allerdings hat uns Gott viele Zeugenbeweise gegeben, um dadurch deutlich zu machen, dass die Auferstehung Jesu kein Trugbild ist. Viele Menschen haben ihn nach seiner Auferstehung erlebt und gesehen. Sie haben mit ihm gesprochen, mit ihm gegessen und ihn betastet. Nun bleibt die Frage an dich gerichtet, lieber Hörer. Ist der auferstandene Herr dein Heiland und dein Erretter? Was nützt es dir, wenn du um alles weißt und doch nicht zu ihm kommst, um Vergebung durch ihn zu erfahren? Erst dann wird das Ostergeschehen zur Freude in deinem Herzen werden, wenn du dich deinem Herrn öffnest, um ihm dein Leben zu übergeben.
2: Liebe Zuhörer, kennen Sie die Bibel? Wann haben Sie zum letzten Mal in der Bibel gelesen? Oft rede ich mit Menschen und stelle fest, dass sie während ihrer Schulzeit zum letzten Mal die Bibel aufgeschlagen haben. Das ist schade, wo doch alle Welt davon redet, dass man gut informiert sein muss. Besonders wenn es um so zentrale Fragen geht wie, wo komme ich her, wozu lebe ich und wohin gehe ich nach dem Tod? Lassen Sie sich nicht mit vagen Aussagen abspeisen, sondern informieren Sie sich aus erster Hand. Dazu möchten wir Ihnen kostenlos ein Johannesevangelium zuschicken. Dort können Sie viel über Jesus Christus lesen und über das, was er Ihnen schenken will. Dort lesen Sie unter anderem im Kapitel 3, Vers 16, denn so hat Gott die Welt geliebt, dass er seinen eingeborenen Sohn gab, damit jeder, der an ihn glaubt, nicht verloren geht, sondern ewiges Leben hat. Schreiben Sie bitte an das Missionswerk Werner Heukelbach, 51 700 Bergneustadt, Deutschland. 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Ich wünsche Ihnen von Herzen den Frieden Gottes und seine Bewahrung in allen Situationen Ihres Lebens.

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1: Im Studio Holger Dilk, schönen guten Tag. Bei einer europaweit abgestimmten Razzia gehen seit dem Morgen mehr als 1000 Einsatzkräfte gegen eine Rockerbande vor. Dabei geht es nach Berichten um die Hells Angels. Schwerpunkt in Deutschland ist Nordrhein-Westfalen. Hanna Messerschmidt.
2: Ja, aber auch in Baden-Württemberg, Bayern, Rheinland-Pfalz und Berlin gab es Durchsuchungen. Ebenso in den Niederlanden, Belgien und Bulgarien. Konkret geht es um ein Geldwäschenetzwerk und eine kriminelle Vereinigung, also die Rockerbande. Mehr als 70 Verdächtige gibt's. Vorgeworfen wird ihnen auch Erpressung und bandenmäßiger Betrug im großen Stil. Die Ermittler wollen mehrere Haftbefehle vollstrecken und insgesamt knapp 50 Millionen Euro beschlagnahmen.
1: Wer das Deutschland-Ticket nutzt, muss sich wohl darauf einstellen, ab dem kommenden Jahr wieder tiefer in die Tasche greifen zu müssen. Im Gespräch ist laut Rheinischer Post ein Preis von knapp 67 Euro. Silas Quiring.
3: Ja, das wären 4 Euro mehr als bisher. Entscheiden soll sich das Ganze schon heute. In einer Deutschland-Ticket-Arbeitsgruppe beraten Vertreter von Bund, Ländern und der Verkehrsverbände. Eine rein politische Entscheidung ist das nicht mehr unbedingt. Mehrere feste Faktoren werden als Berechnungsgrundlage genutzt. Etwa Personal, Energie und allgemeine Betriebskosten. Und die sind allesamt gestiegen. Gedämpft wird die Preiserhöhung aber wohl noch, weil zuletzt mehr Menschen das Ticket kauften.
1: Der Bund will Angriff auf Bahnbeschäftigte härter bestrafen, mit mindestens 6 Monaten hinter Gitter. Das Kabinett will dazu heute ein neues Gesetz beschließen. Auch die Pflegereform soll verabschiedet werden. Vorausgesetzt, Union und SPD können sich kurz vor knapp noch einigen. Bundesfamilienministerin Karin Prien zeigt sich offen dafür, die Bezugsdauer des Elterngelds bei 14 Monaten zu belassen. Die geplante Kürzung auf 12 Monate sei für viele Familien schwer umzusetzen, sagte sie dem Redaktionsnetzwerk Deutschland. Die Koalition prüft derzeit diverse Einsparmöglichkeiten. In die Regierungsbildung in Sachsen-Anhalt kommt ein wenig Bewegung. AfD-Spitzenkandidat Siegmund hat angekündigt, sich im Dezember im Landtag als Ministerpräsident zur Wahl zu stellen. Wie die dafür nötige Mehrheit zusammenkommen soll, ist unklar.
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4: Mit KI-Support. Sonnig ist es gerade in vielen Ecken, dazu bleibt es erstmal trocken. Richtung Nachmittag kommen im Westen und Südwesten mehr Wolken rein, aber es bleibt noch freundlich. Die Höchstwerte liegen heute bei 21 bis 30 Grad. Morgen wird's von Westen her deutlich wolkiger, da kann auch mal Regen runterkommen und vereinzelt ein Gewitter, maximal 18 bis 26 Grad.

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1: Lieber Hörer, Gott hat keine Engel auf diese Erde gesandt, die er beauftragt hat, seine Zeugen zu sein, sondern dazu benutzt er seine Kinder. Ihnen hat er den Auftrag gegeben, seine Botschaft allen Menschen zu verkündigen. Deshalb sollen wir den Glauben verkündigen. Unser Thema: Auf Erden Boten des Himmels sein. Bereits die Propheten hatten den Auftrag von Gott, seine Botschaft den Menschen zu sagen. Im Alten Testament sollten eigentlich die Priester die Menschen mit Gott in Verbindung bringen. Sie waren es, die den Dienst der Versöhnung taten. Sie opferten die verschiedenen Opfer und hatten den Auftrag, Gottes Wort zu erklären. Sie mussten die Gebote genau kennen und über rein und unrein unterscheiden. Durchs Opfer nahten sie Gott und konnten für die Menschen einen vermittelnden Dienst tun. Sie konnten aber keine Sünden vergeben, aber durch das Opfer den Menschen helfen, mit Gott ins Reine zu kommen, um dadurch Vergebung zu erlangen. Die Propheten waren in dem Sinne keine Priester, sondern gaben die von Gott empfangenen Botschaften an die Menschen weiter. Damit waren sie auch Boten Gottes für die Menschen. In Hebräer 1, Vers 1 lesen wir: Nachdem Gott vielfältig und auf vielerlei Weise ehemals zu den Vätern geredet hat in den Propheten, hat er am Ende der Tage zu uns geredet im Sohn. Auf den zweiten Teil dieses Verses kommen wir noch einmal. Doch wird hier klar bestätigt, dass die Propheten Sprachrohr und Boten Gottes waren. Leider müssen wir hören, dass die Menschen auch auf die Propheten nicht gehört haben. In Matthäus 23, Vers 34 sagt der Herr Jesus: Deswegen siehe, ich sende zu euch Propheten und Weise und Schriftgelehrte, und einige von ihnen werdet ihr töten, kreuzigen, und einige von ihnen werdet ihr in euren Synagogen geißeln und werdet ihr verfolgen von Stadt zu Stadt. Diese Worte haben sich leider erfüllt. Als der Herr Jesus diese Worte sprach, sind ihm sicher viele Beispiele präsent gewesen. Vielleicht dachte er dabei an Jeremia oder an Johannes den Täufer und andere. Das waren Boten Gottes in der Vergangenheit. Ehe der Herr Jesus dann den Himmel auffuhr, rief er auf dem Ölberg seine Jünger zusammen. Dort gab er ihnen den bestimmten Auftrag, seine Zeugen zu sein. Einmal waren sie Augen- und Ohrenzeugen, aber auch Boten des Evangeliums. So konnte Johannes in seinem ersten Brief, Kapitel 1, Vers 1 schreiben: Was von Anfang war, was wir gehört, was wir mit unseren Augen gesehen, was wir angeschaut und unsere Hände betastet haben vom Wort des Lebens. Das durften die Jünger glauben und bezeugen. Die Boten Gottes waren immer Augenzeugen und Ohrenzeugen seiner herrlichen Größe. Ohne das persönliche Erleben mit dem Herrn war es unmöglich, davon zu zeugen. So gab der Herr Jesus auch damals in Apostelgeschichte 1 den Jüngern den Auftrag: Und ihr werdet meine Zeugen sein, sowohl in Jerusalem als auch in ganz Judäa und Samaria und bis ans Ende der Erde. Das haben die Jünger verstanden, und diesen Auftrag als Boten Jesu Christi haben sie auch ausgeführt. Den genauen Verlauf können wir in der Apostelgeschichte verfolgen. Bereits in Matthäus 28 lesen wir davon, wie der Herr Jesus seine Jünger beauftragte, die ganze Welt mit dem Evangelium zu erreichen. Nun gibt es manchmal Christen, die behaupten, dass das, was in den Evangelien steht, nur die Jünger des Herrn Jesus betreffen würde. Es gibt in der Bibel einen Auslegungsgrundsatz, der lautet: Nicht jedes Wort der Bibel spricht über uns, aber jedes Wort der Bibel spricht zu uns. Wenn im Alten Testament viele Worte an das Volk Israel gerichtet wurden, dann ist es zunächst den Israeliten gesagt worden. Aber wer behauptet, dass uns diese Worte heute nichts mehr zu sagen hätten, verdreht die Heilige Schrift. Denn wir lesen im Neuen Testament in Römer 15, Vers 4, denn alles, was zuvor geschrieben ist, ist zu unserer Belehrung geschrieben. Das betrifft die Worte aus dem Alten und dem Neuen Testament. Die Belehrungen betreffen nicht nur die Gläubigen aus den Juden, sondern auch die aus den Heiden. Dass auch wir berufen sind, Boten Jesu Christi zu sein, unterstreicht auch noch einmal der Apostel Paulus, wenn er im 2. Korintherbrief Kapitel 5, Vers 20 sagt: So sind wir nun Gesandte an Christi statt. Wir bitten für Christus, lasst euch versöhnen mit Gott. Damit unterstreicht der Apostel Paulus noch einmal die Wichtigkeit des Auftrages und zugleich macht er deutlich, dass es der Auftrag von jedem Kind Gottes ist, Boten der Versöhnung und Liebe Gottes zu sein. Das ist nicht nur einigen wenigen Evangelisten vorbehalten, sondern jeder wiedergeborene Gläubige darf Bote Jesu Christi sein. Dabei ist jeder Einzelne allein dem lebendigen Gott verpflichtet. Die Botschaft, die wir weitergeben, ist nicht unsere Idee oder unser Gedanke, sondern Gottes Wort. Für den Apostel Paulus war es das höchste Vorrecht, Botschafter Jesu Christi zu sein. Er konnte den Römern schreiben, dass er sich nicht schämte, Juden und Heiden die Botschaft von Gottes Liebe zu sagen. Für ihn war es sogar eine Schuld, die er seinem Herrn gegenüber hatte, dass er das Evangelium weitersagte. Er wusste sich seinem Herrn gegenüber verpflichtet, der auch ihn selbst gesucht hatte. Das Erleben vor den Toren von Damaskus hatte sein Leben grundlegend verändert. Das Evangelium hatte die Kraft, sein Leben total umzukrempeln und ihn zum Boten des Friedens zu machen. Wir sagen die Botschaft nicht so weiter, als ob das unser Beruf wäre, sondern als Menschen, die selbst die Rettung erfahren haben. Denn gerettet sein gibt Rettersinn. So saß ein Rettungsschwimmer Tag für Tag an einem Fluss und schaute immer wieder auf eine bestimmte Stelle. Einmal wurde er gefragt, warum er immer an der gleichen Stelle am Ufer des Flusses sitzen würde. Seine Antwort: Schauen Sie, an dieser Stelle des Flusses gibt es einen gefährlichen Strudel. Da habe ich in jungen Jahren fast mein Leben eingebüßt. Wenn mir nicht ein erfahrener Rettungsschwimmer zu Hilfe gekommen wäre, würde ich nicht mehr leben. Nun habe ich mich als Rettungsschwimmer ausbilden lassen, um einmal die Badenden zu warnen und wenn doch einer in den Strudel gerissen wird, diesen zu retten. Genau das wusste und lebte Paulus. Und das ist unser Dienst und Auftrag. Vielleicht ist es ein kleines Traktat oder eine weitergegebene Einladung, die Menschen anspricht. Und wenn wir gefragt werden, warum wir eigentlich die Menschen mahnen und warnen, dann dürfen wir freimütig unseren Glauben bekennen. Wir dürfen unseren Mitmenschen sagen, dass wir nicht besser sind als sie, aber dass Gott uns durch seine Gnade vergeben hat. Wir dürfen aber auch nicht verschweigen, dass es ein ewig zu spät gibt und dass die Menschen, die Gottes Angebot ablehnen, ins Verderben gehen. Es gibt heute Bewegungen, die sagen, wir müssen den Menschen immer nur die Liebe Gottes vorstellen, denn das Evangelium ist die frohe Botschaft. Das stimmt nur zum Teil, denn kein anderer als der Herr Jesus selbst hat es sehr drastisch gesagt, indem er die Folgen anmahnte, die Folgen der Ablehnung. Die Liebe Gottes ist die eine Seite, denn sie ließ den Herrn Jesus für uns auf diese Erde kommen. Aber wer sich nicht zu ihm wendet, für den gibt es nur Gericht und Verderben. Wer es unterlässt, das zu betonen, wird an seinen Mitmenschen schuldig. Wir Menschen können nur Werkzeuge und Überbringer der Botschaft Gottes sein, aber bekehren oder gar die Wiedergeburt vollbringen, das können wir nicht. Umkehren muss jeder Mensch persönlich. Wir müssen wohl den Ernst der Ewigkeit vorstellen, doch nur der Heilige Geist kann den einzelnen Menschen überführen. Ist die Umkehr echt, wird Gott neues Leben schenken, das die Bibel Wiedergeburt nennt. Manchmal meinen wir, dass wir die Menschen bekehren müssen und vergessen dabei, dass nur unser Gott die Menschenherzen durch seinen Geist überführen kann. Da wird berichtet, dass einmal der bekannte amerikanische Erweckungsprediger Dwight Moody einen Spaziergang machte. Da kam ihm ein betrunkener Mann entgegen, der ein sehr unangenehmes Äußeres hatte. Als er Moody sah, schwang der auf ihn zu und sprach: »He, ich kenne Sie doch. Sie sind doch der Mann, der mich damals bekehrt hat.« Da hat Moody geantwortet: »Das sieht man, dass ich Sie bekehrt habe. Nur Gott kann einen Menschen verändern und nicht wir. Und doch können wir den anderen das neue Leben schmackhaft machen, indem wir durch unser Leben ihnen Christus vor Augen und Herzen stellen. Die Veränderung unseres Lebens darf ein Zeugnis sein. Bote, ja Gesandter Christi zu sein, ist keine Prestigesache, sondern der Dank für die Liebe unseres Heilandes. Wer sich von Gott geliebt weiß, kann nicht anders, als die Botschaft weiterzusagen. Er weiß um die hohe Berufung, aber auch um die Verantwortung, dass wir allen Menschen gegenüber die Verpflichtung haben, Gottes Evangelium zu verkündigen. Das zu tun ist keine Gesetzessache oder ein Fanatismus, sondern Dank für sein Sterben am Kreuz. Er ist gestorben für unsere Sünde. Wenn Paulus zurückblickte, musste er bekennen: Alles in meinem Leben ist nur Gnade. Er hatte Gottes Liebe und Erbarmen nicht verdient. Deshalb konnte er sein Leben auf den Altar legen, um allen Menschen ohne Unterschied diese Liebe Gottes zu bezeugen. Das war allerdings nicht nur die Aufgabe des Paulus allein, sondern auch deine und meine Aufgabe, lieber Hörer, der du gerettet bist. Wer diese Rettung noch nicht erfahren hat, dem muss man zurufen: Eile, rette deine Seele.

Liebe Zuhörer, das Christentum steht oder fällt mit der leibhaftigen Auferstehung Jesu Christi aus den Toten. Wenn er nicht mehr ist als eine Handvoll Staub und Knochen irgendwo in Israels Boden, dann kann sich der christliche Glaube gleich mit beerdigen lassen. Kein Wunder also, dass die Auferstehung immer schon von Kritikern und Skeptikern angegriffen wurde. 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Ich wünsche Ihnen Gottes reichen Segen und seine Bewahrung in allen Situationen Ihres Lebens.

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1: Im Studio Holger Dilk, schönen guten Tag. Bis kurz vor knapp haben Union und SPD gestritten. Jetzt gibt es bei der Pflegereform doch noch eine Einigung. Das Kabinett hat sie auch direkt auf den Weg gebracht. Finn Rebesel-Freundlieb, wie sieht die Reform denn jetzt aus?
2: Ja, das ist die große Frage. Details wurden bislang noch nicht mitgeteilt. Die Ausgangslage war aber die, Bundesgesundheitsminister Lindemann von der CDU will mit den Maßnahmen jetzt vor allem der Pflegeversicherung kurzfristig unter die Arme greifen, um das System vorerst am Laufen zu halten. An einer tiefgreifenden zweiten Reform könnte dann eine Expertenkommission arbeiten. Die SPD wollte aber, dass auch die Pflegebedürftigen schon jetzt stärker entlastet werden.
1: Für die meisten Autofahrer kann der Oktober gar nicht schnell genug kommen. Morgen tritt nämlich der Tankrabatt wieder in Kraft. Die Steuern auf Benzin und Diesel sinken dann um rund 17 Cent pro Liter. An den allermeisten Tankstellen gehen die Preise aber wohl nicht auf einen Schlag runter. Mit ein, zwei Tagen Verzug sollte man rechnen, sagt Florian Wagner vom ADAC.
3: Das hat aber damit zu tun, dass die Tankstellen ihren Sprit, der ja noch in den Tanks lagert, teurer eingekauft haben und dementsprechend noch teurer verkaufen wollen. Und sobald dann eben der günstigere Sprit in den Tanks der Tankstellen angekommen ist, wird dann auch dementsprechend dann der Rabatt gültig werden.
1: Die Zahl der Arbeitslosen in Deutschland ist im September wieder unter die 3-Millionen-Marke gefallen. Hintergrund ist die typische Herbstbelebung, die fällt mit einem Minus von nur 0,1% bei der Arbeitslosenquote bisher aber schwach aus. US-Präsident Trump setzt bei künstlicher Intelligenz auf freiwillige Selbstkontrolle statt auf gesetzliche Vorschriften. Die Chefs der großen Tech-Konzerne haben im Weißen Haus eine entsprechende Vereinbarung unterzeichnet. Rechtlich bindend ist die aber nicht. Die USA haben ihren Militäreinsatz gegen den IS im Irak offiziell beendet. Auch die letzten Truppen wurden aus Nordkurdistan abgezogen, so das Pentagon. Die internationale Militärkoalition war 2014 gestartet, nachdem der IS große Teile des Irak und Syriens eingenommen hatte.
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4: Mit KI-Support. Sonnig ist es gerade in vielen Ecken, dazu bleibt es erstmal trocken, Richtung Nachmittag kommen im Westen und Südwesten mehr Wolken rein, aber es bleibt noch freundlich, die Höchstwerte liegen heute bei 21 bis 30 Grad. Morgen wird es von Westen her deutlich wolkiger, da kann auch mal Regen runterkommen und vereinzelt ein Gewitter, maximal 18 bis 26 Grad.

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1: Im Studio Holger Dilk, schönen guten Tag. Die Pflegereform kommt. Nach heftigen Debatten bis zur letzten Sekunde haben sich Union und SPD geeinigt und das Paket direkt auf den Weg gebracht. Enthalten sind Sparmaßnahmen, um die Pflegeversicherung zu entlasten. So soll zum Beispiel der Beitrag für Menschen ohne Kinder leicht steigen. Außerdem soll genauer geprüft werden, ob in manchen Fällen statt Pflege nicht auch eine Reha helfen würde. Für weitere Maßnahmen will Gesundheitsminister Lindemann jetzt eine Kommission einrichten.
2: Es wird eine Kommission sein mit Experten, mit Wissenschaftlern, die das Ziel hat, bis Ende Januar einen Entwurf vorzulegen, der die Pflege fit machen soll für die 30er Jahre.
1: Bei einer europaweit abgestimmten Razzia gehen seit dem Morgen mehr als 1000 Einsatzkräfte gegen eine Rockerbande vor. Dabei geht es nach Berichten um die Hells Angels. Schwerpunkt in Deutschland ist Nordrhein-Westfalen. Hanna Messerschmidt.
3: Ja, aber auch in Baden-Württemberg, Bayern, Rheinland-Pfalz und Berlin gab es Durchsuchungen. Ebenso in den Niederlanden, Belgien und Bulgarien. Konkret geht es um ein Geldwäschenetzwerk und eine kriminelle Vereinigung, also die Rockerbande. Mehr als 70 Verdächtige gibt's. Vorgeworfen wird ihnen auch Erpressung und bandenmäßiger Betrug im großen Stil. Die Ermittler wollen mehrere Haftbefehle vollstrecken und insgesamt knapp 50 Millionen Euro beschlagnahmen.
1: Morgen tritt der Tankrabatt in Kraft. Die Steuern auf Benzin und Diesel sinken um 17 Cent pro Liter. Der ADAC rechnet aber damit, dass der Rabatt erst ein, zwei Tage später an der Zapfsäule ankommt. Erst wird noch der teuer eingekaufte Sprit abverkauft. Der Fahrgastverband Pro Bahn kritisiert die geplante Erhöhung des Deutschland-Ticketpreises. Das soll laut Rheinischer Post um 4 Euro teurer werden und dann knapp 67 Euro kosten. Angesichts des Tankrabatts für Autofahrer fordert der Verband auch einen Rabatt für Nutzer des Deutschland-Tickets. Fast jeder zweite Mensch in Europa ist in diesem Jahr schon schlechter oder sehr schlechter Luftqualität ausgesetzt gewesen. In Nordamerika sind es sogar 2/3. Grund für die hohen Werte waren auch die extremen Hitzewellen und Waldbrände in diesem Jahr, so der EU-Klimadienst Copernicus.
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4: Mit KI-Support. Sonnig ist es heute Mittag meistens und es bleibt trocken. Am Abend ziehen im Westen und Südwesten dann mehr Wolken auf. Davor gibt's oft nur ein paar harmlose Wolken. Dazu werden es nochmal 21 bis 30 Grad. Morgen in der Westhälfte erst grau und nass mit Regen, sonst länger freundlich und trocken. Maximal 18 bis 26 Grad.

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1: Bin ich Gott wirklich nahe? Wenn jemand meint, er sei Gott ganz nahe, ist aber in Wirklichkeit ganz weit von ihm entfernt, dann hat er sich getäuscht. Es gibt viele Täuschungen in unserem Leben. Oft wissen wir es selbst, dass wir uns getäuscht haben, andere Male ist es uns gar nicht bewusst. Als Maria und Josef damals vom Passafest aus Jerusalem zurückkehrten, dachten sie, der 12-jährige Jesus wäre bei ihnen. Sie vermuteten ihn unter den Verwandten und Bekannten, die mit ihnen zum Fest gekommen und jetzt auch wieder auf dem Heimweg nach Nazareth waren. Doch er war nicht dabei. Er war in Jerusalem geblieben. Manche Menschen meinen, sie seien Gott ganz nahe. Aber sie sind in Wirklichkeit weit, weit von ihm entfernt. Ich kenne selbst solche Zeiten in meinem Leben. So war es auch im Volk Israel zur Zeit des Propheten Amos. Das Nordreich Israel stand auf dem Höhepunkt seiner Macht. Durch die Kontrolle, die Israel dadurch über die Handelsrouten erhielt, begann es in seinen Städten großen Reichtum anzusammeln. Der Handel nahm zu, es entstand eine Oberklasse und teure Häuser wurden gebaut. Die Religion erlebte in der gleichen Zeit eine Blüte. Die Menschen zogen in Massen an den jährlichen Festen zu den Schreien und brachten voller Begeisterung ihre Opfer. Sie waren überzeugt, dass Gott auf ihrer Seite stand und hielten sich selbst für fromm und Gott angenehm. Doch Gott kann in seiner Liebe nicht einfach schweigen und die Augen zudrücken und so tun, als ob er nichts sähe. Der Mensch sieht, was vor Augen ist. Aber Gott sieht das Herz an. Und um seiner Liebe, Gerechtigkeit und Heiligkeit willen, muss er sagen, wie die Dinge in seinen Augen aussehen. Er möchte nicht, dass wir Menschen einer Täuschung anheimfallen. Höret, ihr vom Hause Israel, spricht er durch Amos, Kapitel 5, Vers 1, dies Wort, denn ich muss dies Klagelied über euch anstimmen. Gott klagt über sein Volk. Aber was hat er denn zu beklagen? Ich möchte nur einige Verse aus Kapitel 5 herausnehmen, in denen Gott klagt. Nicht, dass sie keine Gottesdienste hielten, nein, die haben sie gehalten, sie kamen zusammen, Gott zu feiern, um ihm zu singen und zu spielen und Gott Opfer zu bringen. Nach außen hin war das alles schön anzusehen, doch Gott sieht tiefer. Er sieht unser Herz an. Und da war etwas faul bei diesen Gottesdiensten in Israel. Der Gesang, das Beten, das Opfern, was eben in einem Gottesdienst geschieht, war eine Täuschung. Die Lippen bewegten sich bei Gesang, aber das Herz war nicht dabei. Die Gebete wurden gesprochen, doch ohne Hingabe an Gott. Die Opfer brachte man in den Tempel, aber es war nur Routine. Bei allem war das Herz nicht dabei. Ich lese aus Amos 5, 21 bis 23. Ich bin euren Feiertagen gram und verachte sie und mag eure Versammlungen nicht riechen. Und wenn ihr mir auch Brandopfer und Speisopfer opfert, so habe ich kein Gefallen daran und mag auch eure fetten Dankopfer nicht ansehen. Tu weg von mir das Geplärr deiner Lieder, denn ich mag dein Harfenspiel nicht hören. Diese Verse gleichen dem Brief, den der Apostel Johannes im Neuen Testament an die Gemeinde in Laodicea geschrieben hat. Auch dort beklagt sich der Herr über die Christen dieser Gemeinde und sagt, Offenbarung 3, 15 bis 17, ich kenne deine Werke. Du sprichst, ich bin reich und habe genug und brauche nichts und weißt nicht, dass du elend und jämmerlich bist, arm, blind und bloß. Siehe, ich stehe vor der Tür und klopfe an. Ich kann mir vorstellen, dass die Gottesdienste dort in der Gemeinde in Laodicea gut besucht waren. Ein schöner Chor sang jeden Sonntag. Die Gemeindeglieder waren regelmäßige und pünktliche Gottesdienstbesucher und ihre Opfer waren nicht zu verachten. Doch der Herr der Gemeinde, Jesus Christus, musste draußen vor der Kirchentüre stehen bleiben. Sie feiern ihre Gottesdienste, singen ihre Lieder, beten ihre Gebete ohne ihn. Gibt es so etwas? Ja, so etwas gibt es. Das gab es damals, zur Zeit Mose, als das Volk sich ein gegossenes Kalb machte und es anbetete. Das gab es zur Zeit des Amos und das gibt es heute in Kirchen, Gemeinden, Hauskreise, in unserem Leben, bei mir und bei dir, lieber Hörer. Israel war einer Täuschung unterlegen. Sie meinten, Gott in ihrer Mitte zu haben, ganz auf ihrer Seite, doch da täuschten sie sich. Ich hasse eure Feste und kann eure Feiern nicht ausstehen. Eure Brandopfer und Speisopfer sind mir zuwider. Hört auf mit dem Geplärr eurer Lieder. Euer Harfengeklimper ist mir lästig. Suchet den Herrn, ist die Anweisung des Propheten. Sie meinten, er wäre bei ihnen, aber er musste sich zurückziehen, weil ihr ganzes religiöses Leben nur ein Schauspiel war. Ist es vielleicht bei uns auch manchmal so? Sehen und gesehen werden, sagt man. Hauptsache, der andere sieht, dass ich da bin, dass ich ein anständiger Christ bin. Wie es eigentlich in meinem Herzen aussieht, geht doch niemand etwas an, denken viele. Gott geht es etwas an. Er möchte nicht, dass wir uns täuschen und am Ende unseres Lebens enttäuscht sind, dass wir nicht aufgenommen werden zu Gott. Gott suchen heißt nicht nach Bethel und Gilgal zu den berühmten Heiligtümern des nördlichen Reiches gehen, in denen man bei den Gottesdiensten die wichtigsten Persönlichkeiten sehen und selber gesehen werden kann. Auch nicht Beersheba, der Stammsitz berühmter Richter, der später offenbar wichtiger religiöser Versammlungsort des Südlandes war, ist der Ort, an dem man Gott findet. Es geht nicht um Orte, nicht um Kirchengebäude, nicht um Tradition, nicht um Opfer, nicht um Mahlfeiern und Liturgie. Man meint zwar, Gott zu dienen, aber oft dient man sich letztlich doch nur selbst. Dabei ist es von Gott selbst eigentlich genau umgekehrt gedacht. Gottesdienst heißt doch, dass Gott uns dienen will. Er will uns den Dienst erweisen, den uns kein Mensch erweisen kann. Wir meinen ja manchmal, dass wir Gott einen Gefallen tun würden, wenn wir ihn im Gottesdienst loben. Aber dieser Gott erwartet keine Beschwichtigungen von seinen Verehrern. Gottesdienst heißt erstmal, sich von ihm dienen zu lassen. Er möchte unsere Herzen, er möchte uns ganz persönlich und nicht das, was wir haben. Er möchte das, was wir sind, und wir sind Sünder vor ihm. Die liebt er, uns liebt er, wenn wir offen und ehrlichen Herzens zu ihm kommen und ihn suchen. Es ist ihm angenehm, wenn wir zu ihm kommen wie der Zöllner, von dem der Herr Jesus berichtet. Er kam in den Tempel mit aufrichtigem Herzen, er versuchte nicht, sich oder Gott zu täuschen, er suchte Gott und betete, Gott sei mir Sünder gnädig. Und im selben Augenblick war Gott für ihn da, ganz nahe, er hörte sein Gebet, vergab ihm seine Sünden und schenkte ihm Frieden. Genauso tat es der Schächer am Kreuz. Er wandte sich zu Jesus, der neben ihm am Kreuz hing, und bat nur, Herr, gedenke an mich, wenn du in dein Reich kommst. Im gleichen Augenblick wandte sich Jesus ihm zu und versicherte ihm, wahrlich, ich sage dir, heute wirst du mit mir im Paradiese sein. Auch als Gotteskinder können wir uns manchmal täuschen über unsere Beziehung zu Jesus Christus. Wir lesen unsere Bibel, das ist schon zur Routine geworden, besuchen die Gottesdienste, arbeiten in der Gemeinde mit, aber unser Herz ist kalt geworden. Die persönliche Stimme Jesu haben wir schon lange nicht mehr gehört. Wir machen einfach weiter und merken nicht, dass wir uns, wie das Volk Israel damals, von Gott entfernt haben. Ich erinnere mich sehr gut an solche Zeiten. Aber was ist zu tun? Der Prophet Amos ermahnte damals das Volk ernstlich, indem er rief: Suchet den Herrn, dann werdet ihr leben. Suchet den Herrn, dann werdet ihr das echte Leben finden. Dieselbe Botschaft hatte der Herr Jesus und er hat sie heute noch. Kommt her zu mir, alle, die ihr euch abmüht und kaputt seid. Kommt her und trinkt von dem Wasser, das ich euch gebe. Es ist lebendiges Wasser, das euren Durst wirklich stillen kann. Jakobus drückt es so aus in seinem Brief, Kapitel 4, Vers 8. Nahet euch zu Gott, so naht er sich zu euch. Reinigt die Hände, ihr Sünder, und heiligt eure Herzen, ihr Wankelmütigen. Und sucht ihr mich, so werdet ihr mich finden. Ja, fragt ihr mit eurem ganzen Herzen nach mir, so werde ich mich von euch finden lassen, spricht der Herr. So sagte der Prophet Jeremia, Kapitel 29, 13 bis 14. Lieber Hörer, die ganze Bibel ist eine Einladung Gottes an dich und mich, und sie lautet: Suchet mich, so werdet ihr leben. Das heißt, so werdet ihr echtes, ewiges Leben finden. Ich möchte noch beten. Lieber Vater im Himmel, danke, dass du es gut mit uns meinst. Du möchtest nicht, dass wir einer Täuschung erliegen. Darum redest du immer wieder zu uns, rufst uns zu dir. Ich bitte dich, dass ein jeder meiner Zuhörer heute diesen Ruf hört und zu dir kommt. Danke, dass du da bist und auf jeden von uns eingehst, der dich mit aufrichtigem Herzen sucht. Amen.

Liebe Zuhörer, wir kennen viele Leute, die scheinbar auch ohne Jesus ein ganz glückliches Leben führen. Also ist die Frage doch logisch, wozu brauchen wir Jesus? Und das stimmt wirklich. Wenn Glücklichsein der einzige Grund wäre, warum ein Mensch Jesus braucht und andere Leute auch ohne ihn glücklich sind, dann sollten wir so ehrlich sein und sagen, dass niemand Jesus braucht. Die Bibel zeigt uns aber noch viele andere Gründe, wozu wir ihn brauchen. 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Ich wünsche Ihnen von Herzen den Frieden Gottes und seine Bewahrung in allen Situationen Ihres Lebens.

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1: Im Studio Imme Kasten. Schönen guten Tag. Die Pflegereform kommt. Nach heftigen Diskussionen bis zur letzten Sekunde haben sich Union und SPD geeinigt und das Paket direkt auf den Weg gebracht. Enthalten sind Sparmaßnahmen, um die Pflegeversicherung zu entlasten. So soll zum Beispiel der Beitrag für Menschen ohne Kinder leicht steigen. Außerdem soll genauer geprüft werden, ob in manchen Fällen statt Pflege nicht auch eine Reha helfen würde. Für weitere Maßnahmen will Bundesgesundheitsminister Linnemann jetzt eine Kommission einrichten.
2: Es wird eine Kommission sein mit Experten, mit Wissenschaftlern, die das Ziel hat, bis Ende Januar einen Entwurf vorzulegen, der die Pflege fit machen soll für die 30er Jahre.
1: Das Deutschland-Ticket könnte bald deutlich teurer werden. Laut Rheinischer Post soll der Preis heute neu festgelegt werden und demnach sind im Gespräch dann knapp 67 Euro statt bisher 63 im Monat. Der Koordinierungsrat von Bund, Ländern, Kommunen und Verkehrsbranche will dann abschließend beraten. Der Fahrgastverband ProBahn kritisiert die Erhöhung und fordert einen Rabatt für Nutzer des Deutschland-Tickets nach Vorbild des ab Oktober geltenden Tankrabatts. Mehr als 1000 Einsatzkräfte gehen seit dem frühen Morgen in Deutschland und drei anderen Ländern gegen eine Rockerbande vor. Berichten zufolge geht's dabei um die Hells Angels. Wegen des Verdachts auf Geldwäsche sollen mehrere Haftbefehle vollstreckt und knapp 50 Millionen Euro beschlagnahmt werden. Morgen tritt der Tankrabatt wieder in Kraft. Die Steuern auf Benzin und Diesel sinken um rund 17 Cent pro Liter. Der ADAC rechnet damit, dass der Rabatt erst ein, zwei Tage später an der Zapfsäule ankommt. Erst wird noch der teuer eingekaufte Sprit abverkauft. Von den schweren Überschwemmungen in Thailand sind mittlerweile mehr als 2,5 Millionen Menschen betroffen. Über 20 kamen bereits ums Leben. Das Hochwasser sorgt auch am Flughafen von Bangkok für Chaos. Zahlreiche Flüge sind gestrichen. Tausende Gepäckstücke können nicht abgefertigt werden.
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3: Mit KI-Support. Sonnig ist es heute Mittag meistens und es bleibt trocken. Am Abend ziehen im Westen und Südwesten dann mehr Wolken auf. Davor gibt's oft nur ein paar harmlose Wolken. Dazu werden es nochmal 21 bis 30 Grad. Morgen in der Westhälfte erst grau und nass mit Regen, sonst länger freundlich und trocken. Maximal 18 bis 26 Grad.

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1: Liebe Hörerinnen, liebe Hörer, am Anfang schuf Gott für den Menschen einen schönen Garten mit wunderbaren Blumen, Bäumen, mit herrlichem Obst, Ziersträucher, Büsche, Palmen, verschiedene Tiere auf dem Land, im Wasser und andere, die am Himmel flogen. Es gab 2 wunderschöne Flüsse mit kristallklarem Wasser. Es muss ein Genuss gewesen sein, in diesem Garten zu leben und zu arbeiten. Doch der Mensch war nicht zufrieden damit. Er wollte mehr. Und diese Unzufriedenheit kommt von der Sünde. Leider öffneten sich Adam und Eva damals im Paradies dieser Sünde. Und dieses Gen der Unzufriedenheit steckt seitdem in uns allen. Man möchte mehr. Man will oft mehr sein, als man ist. Möchte mehr können, als man kann. Und man möchte oft mehr haben, als man hat. Leider sind viele von uns auch unzufrieden mit ihrem Partner in der Ehe. Oft sind wir mit uns selbst und auch mit unserem Nächsten unzufrieden. Lieber Hörer, deinen Selbstwert sollst du nicht nur von deinem Können, Haben und Sein her definieren. Du sollst dich nicht messen an anderen Menschen, was sie haben, was sie können, was sie sind. Das sind die Maßstäbe der Welt. Doch die Bibel sagt uns, dass wir andere Maßstäbe haben sollen, dass wir eine andere Gesinnung haben können. Gott will uns eine andere Blickrichtung schenken. Wir lesen in Römer 12, Vers 2, und stellt euch nicht dieser Welt gleich, sondern ändert euch durch Erneuerung eures Sinnes. Der Heilige Geist will uns eine andere innere Einstellung, eine neue innere Haltung, eine göttliche Gesinnung geben, damit wir unser Leben, die Umstände, die Situation unseres Lebens und auch das Leben anderer Menschen in einem anderen, im rechten Licht sehen. Du, liebe Hörer, und ich sind ganz wertvoll. Warum? Weil Gott uns geschaffen hat. Wie der Meister seinem Bild, das er malt, seinen Wert gibt, so hat Gott, der Schöpfer, uns unseren Wert gegeben, als er uns geschaffen hat. Du bist wertvoll in Gottes Augen, weil du nach seinem Bild geschaffen bist. In 1. Mose 1, 26 heißt es, und Gott sprach, lasset uns Menschen machen, ein Bild, das uns gleich sei. Gott, der Ewige, der Allmächtige, der Herr aller Herren, der König aller Könige, der Unsterbliche, der über allem steht, der alles weiß, der alles hat, der alles sieht, der alles kann, hat dich und mich erschaffen als sein Gegenüber. Wir sind nicht von selbst entstanden. Nein, der Schöpfer hat uns mit seiner Hand erschaffen. Du bist wertvoll in Gottes Augen und er wird seine Meinung über dich niemals ändern. Wir hören manchmal von Gemälden großer Meister, die in einer Auktion für zig Millionen Dollar ihren Besitzer wechseln. An deinem und meinem Leben, liebe Hörer, war ein noch viel größerer Meister am Werk als am teuersten Gemälde, das je entstanden ist. Wir kommen aus Gottes Hand. Darum dürfen wir unseren Selbstwert an Gott festmachen. Er hat uns geschaffen, er hat uns gewollt und in seinen Augen sind wir ganz, ganz wertvoll. Dann ist es doch mehr oder weniger egal, wie Menschen uns einschätzen. König David sagt im Psalm 8, Vers 6, du Gott, hast ihn, den Menschen, wenig niedriger gemacht als Gott. Mit Ehre und Herrlichkeit hast du ihn gekrönt. Unser Schöpfer hat den Mann geschaffen und die Frau nach seinem Ebenbild. Darum ist jeder von ihnen gleich wertvoll. Du bist wertvoll, denn er hat dir seine Schöpfung anvertraut. In 1. Mose 1, Vers 26 lesen wir, und Gott sprach, lasset uns Menschen machen, die da herrschen über die Fische im Meer und über die Vögel unter dem Himmel und über das Vieh und über alle Tiere des Feldes und über alles Gewürm, das auf Erden kriecht. Hätte Gott uns Menschen nicht für fähig gehalten, seine Schöpfung zu erhalten, zu verwalten, zu pflegen, hätte er sie Adam und Eva damals nicht anvertraut. Aber er hat sie ihnen anvertraut und damit auch uns. Bis heute lässt er seine wunderbare, einzigartige Schöpfung in unserer Hand und erwartet, dass wir auch vernünftig damit umgehen. Wenn meine Enkelkinder, die jetzt 3, 4, 5 Jahre alt sind, an meinem Computer spielen wollen, habe ich immer Sorge um mein Gerät. Wenn aber einer meiner Söhne mich bittet, an meinem PC arbeiten zu können, habe ich keine Bedenken. Gott hat uns sein Werk anvertraut, weil er uns fähig erschaffen hat, damit recht umgehen zu können. So hat er uns geadelt. Du bist wertvoll, denn Gott hat dich gesegnet. 1. Mose 1, Vers 28. Und Gott segnete sie, die Menschen. Die Frau genauso wie den Mann. Gott sprach ihnen Gutes zu. Er wollte, dass es ihnen gut geht, dass sie ein Leben in Glück, Freude und Zufriedenheit haben sollen. Segnen ist das Gegenteil von Fluchen. Schon manchmal hat ein Mensch einen anderen verflucht. Er wollte ihm Böses antun, dass es dem anderen schlecht und nicht gut geht. Gott hat uns gesegnet, Gutes zugesprochen, Frieden zugesagt, Geborgenheit verheißen, ein Leben ohne Angst, ohne Streit, ohne Probleme, ohne Sorgen, ohne Krieg will er für uns. Du bist wertvoll, denn Gott spricht mit dir. In 1. Mose 1, Vers 28 lesen wir, und Gott segnete sie, Adam und Eva, und sprach zu ihnen. Allein dem Menschen hat Gott eine Sprache gegeben, eine Sprache, die er selbst spricht. Kein Tier, kein Baum, kein Strauch auf dieser Erde kann sprechen wie wir. Du und ich können kommunizieren, können uns austauschen, können uns unterhalten, können uns in unserer Sprache verständigen. Und das Größte, wir können mit Gott, unserem Schöpfer, sprechen und er spricht mit uns. Er hört uns und wir können ihn hören. Ist das nicht wunderbar? Du bist wertvoll, denn du bist von Gott gewollt. In Epheser 1, Vers 4 lesen wir, denn in ihm, Jesus Christus, hat er uns erwählt, ehe der Welt grundgelegt war. Frauen genauso wie Männer und Männer genauso wie Frauen. Bevor Gott diese Welt geschaffen hat, hat er schon an dich gedacht. Da kannte er dich schon mit Namen und wusste um dein ganzes Leben. Nicht, dass er dein Leben und deine Entscheidungen schon vorher bestimmt hätte. Nein, nicht vorher bestimmt. Jeder von uns hat die Freiheit, sein Leben zu leben, wie er will, aber Gott weiß und wusste es schon von Ewigkeit her, wie dein Leben verlaufen wird. Und obwohl er alles wusste über dich und mich, hat er uns gewollt. Du bist wertvoll in Gottes Augen und er wird seine Meinung über dich niemals ändern. Du bist wertvoll, ganz wertvoll, denn Gott hat dich geschaffen. Er hat dir seine Schöpfung anvertraut, er hat dich gesegnet, er spricht mit dir. Du bist von Gott gewollt, ganz wertvoll. Er hat es bewiesen, dadurch, dass er alles, was er hatte, für dich und mich gab. Er gab seinen einzigen Sohn hin. In Römer 5, Vers 8 lesen wir, Gott aber beweist seine Liebe zu uns darin, dass Christus für uns gestorben ist, als wir noch Sünder waren. Mache deinen Selbstwert an Gott und seiner Gnade fest. Der Psalmist sagt im Psalm 139, Vers 14, ich danke dir dafür, dass ich wunderbar gemacht bin. Wunderbar sind deine Werke und das erkennt meine Seele. Lieber Hörer, nicht nur ich, sondern auch mein Gegenüber, meine Frau, mein Mann ist Gottes Ebenbild. Ganz wertvoll, von Gott erschaffen, Seine Schöpfung hat er ihm und auch ihr anvertraut. Von Gott gesegnet, Gott spricht mit ihr genauso wie mit mir. Beide sind wir von Gott gewollt und von Gott geliebt. Ein unzureichendes Beispiel, aber vielleicht kann es etwas verdeutlichen. Letztes Jahr habe ich ein Auto gekauft. Ich musste mich anstrengen, um das Geld zusammenzubekommen. Deshalb ist mir das Auto wertvoll. Ich behandle es vorsichtig und versuche, vernünftig damit zu fahren, damit es gut erhalten bleibt. Meine Frau aber ist mir und vor allem Gott viel, viel wertvoller. Dementsprechend will auch ich mit ihr umgehen und mit ihr leben. Meine Frau ist das Beste, was mir Gott auf dieser Erde anvertraut hat. Darum will ich sie wertschätzen und will ihr das auch immer wieder sagen und zeigen. Eines Tages wird er mich dafür zur Rechenschaft ziehen und dann möchte ich nicht beschämt vor ihm dastehen. Ich weiß, die Unzufriedenheit steckt in uns allen. Oft sehen wir nur das Negative, die Schattenseiten unseres Partners. Der Heilige Geist aber will uns eine neue, göttliche Gesinnung geben, damit wir unseren Partner in seinem Licht sehen. Dazu aber brauchen wir die rechte Verbindung zu Gott. Und dafür ist Jesus zu uns gekommen, hat sein Leben für unsere Sünden hingegeben. Wenn wir ihm unser Leben anvertrauen, dann schenkt er uns seinen Heiligen Geist, der uns innerlich verändert und uns diese neue Gesinnung schenkt. Herr Jesus, ich danke dir, dass du uns durch deinen Heiligen Geist die Augen öffnen kannst, damit wir sehen, wie wertvoll wir in deinen Augen sind. Und dann hilf uns auch, unseren Partner in diesem deinem Licht zu sehen, damit wir es lernen, ihn zu schätzen. Amen.

Liebe Zuhörer, Jesus Christus, der Sohn Gottes, wurde Mensch. 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Sein Kommen auf diese Erde gehörte zum Plan Gottes, um uns Menschen vor dem ewigen Verlorensein zu retten. Sein Weg führte ihn zum Kreuz von Golgatha. 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Ich wünsche Ihnen von Herzen den Frieden Gottes und seine Bewahrung in allen Situationen Ihres Lebens.

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0: Dein Reich komme, dein Wille geschehe, wie im Himmel, so auf Erden. Unser tägliches Brot gib uns heute und vergib uns unsere Schuld, wie auch wir vergeben unseren Schuldigern. Und führe uns nicht in Versuchung, sondern erlöse uns von dem Bösen. Denn dein ist das Reich und die Kraft und die Herrlichkeit in Ewigkeit. Amen.
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Für viele steht außer Frage, dass körperliches Training gut ist. Fitness und Sport sind positiv besetzt. Ob nun aktiv oder passiv, es gibt Bewunderer und Aktivisten. Nicht nur dem Körper wird Aufmerksamkeit geschenkt, auch dem Denken. Unser ganzes Bildungssystem zielt darauf ab, junge Menschen für das Leben und den Beruf fit zu machen. Das ist uns so selbstverständlich, dass keiner es wirklich in Frage stellt. Und es wäre fatal, wenn wir es tun würden. Doch wie ist es neben unserem Körper und unserem Denken mit unserer Seele? Wie ist es mit unserem Charakter, der daraus erwächst? Findet hier nicht eine verhängnisvolle Vernachlässigung statt? Mich beschäftigt sehr ein Wort von Paulus in 1. Timotheus 4, Vers 7 und 8. Dort lesen wir: Übe dich selbst aber in der Frömmigkeit, denn die leibliche Übung ist wenig Nütze. Aber die Frömmigkeit ist zu allen Dingen Nütze und hat die Verheißung dieses und des zukünftigen Lebens. Liebe Hörer, das Wort Frömmigkeit stand früher einmal hoch im Kurs. Heute dagegen verbinden viele damit eher die Vorstellung von einer weltabgewandten Lebensweise, die im Verdacht steht, sich nicht den wirklichen Fragen des Lebens zu stellen. Um solche Frömmelei geht es Paulus keineswegs. Es geht bei dieser Frömmigkeit oder Gottesfurcht, wie andere übersetzen, um eine Haltung, die Gott ehrt, und um einen Lebensstil, der daraus erwächst. Es geht also gerade nicht um Rückzug, sondern um solch eine Hinwendung zu Gott, die uns fähig macht, in dieser Welt zu leben. Deshalb spricht Paulus hier nicht nur von der Verheißung des zukünftigen Lebens, sondern auch von der Verheißung für dieses Leben, das wir jetzt hier auf dieser Erde in dieser Zeit leben. Frömmigkeit in diesem Sinne macht uns erst recht fähig, uns den realen Bedingungen zu stellen, mit den Menschen umzugehen, mit denen wir es im Alltag zu tun haben. Nun scheint es allerdings ein befremdlicher Gedanke zu sein, dass man Frömmigkeit einüben könne. Ist das nicht Herzenssache? Entweder ist diese Glaubenshaltung da oder nicht? Sicher, wer nicht durch Jesus Christus in eine Beziehung mit Gott gekommen ist, kann nichts einüben. Wie könnte ich eine Beziehung pflegen, in die ich noch gar nicht eingetreten bin? Sonst ergeht es uns wie jenem Pharisäer, der zwar sagen konnte, ich faste zweimal in der Woche, ich verzehnte alles, was ich erwerbe, aber der mit diesen Gewohnheiten mit sich alleine bleibt. Wer mit seinen geistlichen Übungen Gott beeindrucken will, hat sie gehörig missverstanden. Oder wie jemand treffend sagte, wenn eine geistliche Methode, eine geistliche Übung selbst zum Königsweg wird und nicht nur zum König führen will, dann wird es grundsätzlich gefährlich für den Glauben. Wer allerdings den Herrn kennt und sich ihm anvertraut hat, wünscht sich sehr, zu seiner Ehre da zu sein und zu seiner Ehre zu leben. Doch geschieht das meiner Erfahrung nach nicht aus dem Stand heraus.

Oder wie geht es Ihnen, liebe Hörer? Können Sie aus dem Stand heraus geduldig sein, wenn andere Fehler machen? Können Sie gleich andere segnen, ohne sich rächen zu wollen? Finden Sie leicht in die Stille vor Gott, um in dieser lauten Welt auf Gott zu hören? Haben Sie schon einmal versucht zu fasten? Und wie geht es mit dem Beten? Die Jünger fragten Jesus, lehre uns beten. Oder wie ist es mit der Gastfreundschaft? Wir könnten jetzt jeden Punkt in der Bergpredigt durchgehen. Sie merken wahrscheinlich, dass vieles einfach nicht schon dadurch gelingt, dass Sie es gut und richtig finden und eigentlich auch wollen. Es muss eingeübt werden. Das ist völlig normal und etwas Gutes. So wird von Samuel gesagt, Samuel nahm immer mehr zu an Alter und Gunst bei dem Herrn und bei den Menschen. Mit zunehmendem Alter entwickelte er sich in seiner Beziehung zu Gott und zu den Menschen. Das ist eine so gute und normale Entwicklung, dass es selbst von Jesus gesagt wird in Lukas 2, Vers 52. Jesus nahm zu an Weisheit, Alter und Gnade bei Gott und den Menschen. Obwohl Jesus ohne Sünde und somit seinem Vater völlig gehorsam war, lernte er mit jeder neuen Herausforderung seiner Abhängigkeit von Gott und seiner Liebe zu den Menschen eine konkrete Gestalt zu geben. Wenn Jesus und ein Samuel dies erlebten, wie viel mehr wir? Wir befinden uns hoffentlich in einem ständigen Veränderungsprozess, in dem wir wachsen, dazulernen und uns weiterentwickeln. Es geht also um eine intensive Offenheit gegenüber Gott und auch um eine neue Zuwendung zu Menschen. Das gelingt nicht ohne Übung, nicht ohne Training. Das wird auch allein schon dadurch deutlich, dass die Christen im Neuen Testament Jünger genannt werden, also als Lernende gesehen werden, die sich auf einem Weg befinden. Sie sind Nachfolger und Nachfolger müssen Schritte auf dem Weg tun. Wer meint, darauf verzichten zu können, der behauptet im Grunde, dass geistliches Wachstum ganz von selbst geschieht. Doch das ist offensichtlich nicht so. Gott nimmt uns ernst und bezieht uns völlig mit ein in unserer Entwicklung. Nun mag jemand einwenden, dass doch die Erlösung und ein neues Leben ein Geschenk sei und wir gerade dazu nichts beitragen können. Warum sollte ich mich dann noch bemühen und mich für eine Weiterentwicklung einsetzen? Liebe Hörer, hier liegt ein weit verbreitetes Missverständnis vor. Wenn wir uns mühen und anstrengen, um uns damit die Gunst Gottes verdienen zu wollen, dann betrügen wir uns selbst. Das ewige Leben können wir uns nicht erwerben durch unsere guten Taten. Glücklicherweise nicht. Doch wenn das neue Leben ein Geschenk ist, dann soll ich genau dieses Geschenk entfalten. Ich mache mir das gerne an einem Bild klar. Nehmen wir an, Sie bekommen einen Bauernhof mit einem großen Viehbestand und vielen Feldern geschenkt. Nun könnten Sie sich mit Traktorfahren vergnügen und sich über einige Wochen, vielleicht auch Monate, ohne einen Supermarkt zu betreten, ernähren. Sie leben vom Geschenkten. Doch das allein ist nicht der Sinn eines Bauernhofes. Dort soll gearbeitet werden und die Tiere wollen versorgt und die Felder bestellt werden. Nun, so gehen wir mit solch einem Geschenk richtig um. Gott hat uns reich beschenkt. Doch gerade weil wir so reich beschenkt sind, sollen wir damit in dankbarer Verantwortung umgehen. Und so kann die Bibel in einem positiven Sinne von Mühe, von Arbeit und von guten Werken reden. Liebe Hörer, Ihr Leben ist so wertvoll, dass Sie es gestalten sollten. Wenn Sie mit dem von Gott Geschenkten aktiv etwas machen, dann haben Sie eine großartige, umfassende Verheißung. Sie bezieht sich auf das zukünftige Leben, aber auch auf das gegenwärtige Leben. Denn die Frömmigkeit ist zu allen Dingen Nütze und hat die Verheißung dieses und des zukünftigen Lebens. Es ist heute oft von gelingendem Leben die Rede. Hier liegt der Schlüssel dazu. Dazu brauchen wir geübte Sinne. Im Hebräerbrief, Kapitel 5, Vers 14 steht einmal, feste Speise aber ist für die Vollkommenen, die durch den Gebrauch geübte Sinne haben. Ein Mensch entwickelt sich vom Baby zum Erwachsenen und diese Entwicklung erfordert ständig Übung, so dass es bei vielen Dingen gar keines langen Überlegens mehr bedarf. Oftmals müssen wir dabei über unsere Wohlfühlzone hinausgehen. Auch da gilt, was in Hebräer 12, Vers 11 steht. Wenn sie da ist, scheint sie uns nicht Freude, sondern Leid zu sein. Danach aber bringt sie als Frucht denen, die dadurch geübt sind, Frieden und Gerechtigkeit. Wer sich darin übt, regelmäßig auf Gott zu hören, mit ihm betend im Gespräch zu sein, anderen ohne Dank zu dienen oder sich demütig in eine Gemeinschaft einzuordnen,
mag nicht immer Spaß dabei empfinden, aber es wird reiche Frucht für sein Leben tragen. Jemand hat einmal gesagt, wir beklagen uns einerseits darüber, dass die Menschen nicht belastungsfähig genug seien, und wenden uns gleichzeitig gegen ein Training, das zum Ziel hat, uns belastungsfähiger zu machen. Liebe Hörer, nehmen Sie die Herausforderung an, in dieses geistliche Training einzutreten, das Sie belastungsfähiger macht und Ihr Leben bereichert. Vielleicht werden Sie zunächst gar nicht einen Fortschritt merken. Dagegen werden andere es sehr wohl merken. Sie brauchen sich dafür nicht in ein Kloster zurückziehen, sondern mitten in Ihrem Alltag dürfen Sie den Umgang mit Gott praktizieren. Und mögen die Freiräume zum Stillwerden vor Gott auch kurz sein, sie werden zur Quelle für ein bereichertes Leben werden. Vielleicht beginnen Sie dieses Training mit einem schlichten Gebet, so wie es der König Salomo tat. Herr, neige mein Herz zu dir, dass ich wandle in deinen Wegen. Amen. Ja.

Liebe Zuhörer, danke, dass Sie eingeschaltet und zugehört haben. Vielleicht befinden Sie sich gerade in einer schwierigen Lage. Sie sind gesundheitlich schwer angeschlagen. Vielleicht müssen Sie sogar das Bett hüten. In den Tagen der Krankheit fühlt man sich niedergeschlagen, depressiv, einsam und hilflos. Die Geduld wird oft auf eine harte Probe gestellt. Ob Gott wohl Gebete erhört? 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Ich wünsche Ihnen von Herzen den Frieden Gottes und seine Bewahrung in diesen Tagen der Not.

Wenn Sie möchten, dürfen Sie jetzt mitbeten. Vater unser im Himmel, geheiligt werde dein Name, dein Reich komme, dein Wille geschehe, wie im Himmel, so auf Erden. Unser tägliches Brot gib uns heute und vergib uns unsere Schuld, wie auch wir vergeben unseren Schuldigern. Und führe uns nicht in Versuchung, sondern erlöse uns von dem Bösen. Denn dein ist das Reich und die Kraft und die Herrlichkeit in Ewigkeit. Amen.

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Ich bin zutiefst davon überzeugt, dass weder der einfache noch der geniale Denker die Theorie für wahr hält, dass Präzision oder Ordnung durch Zufall entstand. Warum aber vertritt man diese unbeweisbare und unmögliche Theorie? Weil man einen Schöpfergott nicht will, und darum darf es ihn nicht geben. Aber gibt es ihn deswegen wirklich nicht, weil ich, winziger Mensch, seine Existenz leugne? Wie lächerlich ist dieser Gedanke! Leugne ich ihn aber, dann bleibt mir nur der eine Ausweg. Der Zufall ist der Schöpfer. Dann wäre der Zufall vernünftiger als alle Menschen zusammen. Das darf doch wohl nicht wahr sein. Die heutige Botschaft überschreibe ich deshalb mit der Frage: Der Zufall ist der Schöpfer? Auf diese Frage kann man überzeugend antworten: Nein, niemals. Und auf Dauer wird sich zeigen, dass dieser Gedanke unhaltbar ist. Die Bibel beginnt mit der Aussage: Im Anfang schuf Gott die Himmel und die Erde, und die Erde war wüst und leer, und Finsternis war über der Tiefe, und der Geist Gottes schwebte über den Wassern. Liebe Hörerinnen und Hörer, dieses einleitende Wort der Heiligen Schrift versetzt uns in die Gegenwart dessen, der die unerschöpfliche Quelle aller Macht und aller wahren Segnungen ist. Man findet hier keine ausführlichen Beweise für die Existenz Gottes. Das hat Gott gar nicht nötig. Gott offenbart sich selbst. Er macht sich bekannt in seinem Schöpfungswerk. Die Himmel erzählen die Herrlichkeit Gottes und die Ausdehnung verkündet seiner Hände Werk. So lesen wir es im Psalm 19, Vers 1. Groß und wunderbar sind deine Werke, Herr, Gott, Allmächtiger. So heißt es in Offenbarung 15, Vers 3. Nur ein Ungläubiger oder ein Gottesleugner kann nach Beweisen für die Existenz dessen suchen, der durch das Wort seines Mundes Welten schuf und der sich selbst als der Allweise, der Allmächtige, der ewige Gott zu erkennen gegeben hat. Wer außer Gott vermochte, etwas aus dem Nichts zu schaffen? Hebt zur Höhe eure Augen empor und seht, wer hat diese da geschaffen? Er, der ihr Heer herausführt nach der Zahl, ruft sie alle mit Namen. Wegen der Größe seiner Macht und der Stärke seiner Kraft bleibt keines aus. So lesen wir es im Propheten Jesaja, Kapitel 40, Vers 26. Alle Götter der Völker sind nichts, der Gott der Bibel aber hat die Himmel gemacht. Im Buch Hiob, Kapitel 38, Vers 41 lesen wir, wie Gott sich selbst in erhabenen Worten auf das Werk der Schöpfung beruft, als eines unwiderlegbaren Beweises für seine Existenz und unumschränkte Oberhoheit. Während diese Berufung einerseits dem Verstand die Allmacht Gottes vorstellt, berührt sie andererseits unsere Herzen durch die Herablassung, die sich in ihr offenbart. Die Majestät und Liebe, die Macht und zärtliche Güte, alles ist göttlich. Und die Erde war wüst und leer, und Finsternis war über der Tiefe. Das war in Wahrheit ein Schauplatz, auf dem niemand als nur Gott allein wirken konnte. Der Mensch hat sich in seinem Stolz und der Überheblichkeit seines Herzens nur zu bereit gezeigt, in anderen und weit höheren Wirkungskreisen Gott hemmend in den Weg zu treten.
In der vor uns liegenden Szene aber hatte der Mensch noch keinen Platz, bis auch er, wie auch alles andere, Gegenstand der schöpferischen Macht Gottes wurde. Gott war allein in der Schöpfung. Er brauchte keine Helfer und keinen Berater. Er schaute aus seiner ewigen Wohnstätte des Lichts herab auf die Wüstenei und erblickt in ihr einen Ort, wo seine wunderbaren Pläne und Ratschlüsse zur Ausführung kommen sollten und wo die zweite Person der ewigen Gottheit leben, wirken, zeugen, bluten und sterben sollte, um dann angesichts der gesamten Schöpfung die herrlichen Vollkommenheit der Gottheit zur Schau zu stellen. Überall herrschten Finsternis und Unordnung. Aber der Gott der Bibel ist ein Gott des Lichts, der Liebe und der Ordnung. Gott ist Licht und gar keine Finsternis ist in ihm. So lesen wir es im 1. Johannesbrief, Kapitel 1, Vers 5. Finsternis und Unordnung können in seiner Gegenwart nicht bestehen, egal, ob wir sie von einem natürlichen, sittlichen, geistigen oder geistlichen Standpunkt aus betrachten. Und der Geist schwebte über den Wassern. Er schwebte prüfend über dem Schauplatz seines zukünftigen Wirkens. Das war wirklich ein finsterer Schauplatz. Ein Schauplatz, der für den Gott des Lichts und Lebens einen unbegrenzten Raum zum Wirken bot. Er allein konnte diese Finsternis erleuchten, Leben hervorbringen, Ordnung an die Stelle von Chaos setzen und zwischen den Wassern eine Ausdehnung schaffen, in der sich das Leben ohne Todesfurcht ausbreiten und entfalten konnte. Das waren in der Tat Unternehmungen, die Gottes würdig waren. Und Gott sprach: Es werde Licht. Und es ward Licht. Wie einfach und doch so göttlich. Denn er sprach und es war, er gebot und es stand da. Der Unglaube mag fragen: Wie? Wo? Wann? Und die Antwort lautet: Durch Glauben verstehen wir, dass die Welten durch Gottes Wort bereitet worden sind, so dass das Sichtbare nicht aus Erscheinendem geworden ist. Hebräer 11, Vers 3. Das befriedigt ein Herz, das sich belehren lassen will. Die Weisheit der Welt wird darüber verächtlich lächeln und es als Dummheit oder blinde Leichtgläubigkeit abtun. Wir leben in einem sogenannten aufgeklärten Jahrhundert der Weltgeschichte, in dem die unzähligen technischen Entwicklungen uns mit Tatsachen vertraut gemacht haben, von denen die Schreiber der Heiligen Schrift nichts wussten. Was für eine Weisheit, was für eine Gelehrsamkeit, so denkt die Welt. Dabei sollten wir besser sagen, welche Torheit. Was für ein Unsinn, was für ein Unvermögen, den Inhalt und die Absicht der Heiligen Schrift zu verstehen. Ganz bestimmt ist es nicht Gottes Absicht, uns zu Stern- oder Erdkundigen auszubilden oder uns mit Details zu beschäftigen, die das Mikroskop und Fernrohr jedem Schüler vor die Augen bringt. Sein Ziel ist es immer, uns in seine Gegenwart zu führen, und zwar als Anbeter, deren Herz und Verstand durch sein heiliges Wort belehrt und richtig geleitet wird. Doch das genügt den meisten Philosophen nicht. Nein, sie verachten das, was sie als gewöhnlich und engherzige Vorurteile eines tief bibelgläubigen Menschen bezeichnen und ergreifen stattdessen die Fernrohre und untersuchen damit das Universum. Oder sie steigen hinab in die geheimnisvollen Tiefen des Mikrokosmos, um durch ihre Forschungen Gründe zu finden, die es ihnen ermöglicht, die einfache Schlichtheit der göttlichen Erklärungen in der Heiligen Schrift in Frage zu stellen. Mit solchen Zielsetzungen der fälschlich sogenannten Kenntnis haben wir nichts gemein. Der wiedergeborene Christ glaubt, dass alle wahren Entdeckungen, seien es die am Himmel, die auf der Erde oder die unter dem Wasser, mit den Aussagen der Bibel stets im Einklang stehen.
Jeder, der die Heilige Schrift liest und sich unter sie beugt, wird widersprüchliche Gedanken ablehnen. Das gibt dem Herzen große Ruhe und tiefen Frieden in einer Zeit der Spekulationen und hochtrabenden Theorien, die leider nur zu oft zu Vernunftglauben oder gar zu ausgeprägtem Unglauben führen. Wer dem lebendigen, heiligen Schöpfergott naht, muss glauben, dass er ist. Dann wird dieser Gott denen, die ihn suchen, ein Belohner sein. Gott liebt dich. Er hat dir in seinem geliebten Sohn die Retterhand gereicht. Wegen deiner Sünde musste er am Kreuz auf Golgatha sterben. Wenn du ihm heute deine Sünde und deine Lebensschuld bekennst und dich von ihr abwendest, wirst du von Gott mit ewigem Leben beschenkt. Dann bekommst du eine ganz neue Sicht für die göttliche Wirklichkeit. Ziehst du es aber vor, weiter dem Geist dieser immer gottloseren Welt zu folgen, dann bleibst du verfinstert am Verstand, in Trugschlüssen stecken und du lebst am wahren, ewigen Leben vorbei. Das einzig wahre Leben heißt Jesus Christus. Und ich frage dich, ist er wirklich dein persönlicher Herr? Wenn nicht, wird er zwangsläufig, ohne dass du es ändern kannst, irgendwann dein zukünftiger Richter sein. Willst du das? Ich hoffe nicht, und ich lade dich ein, heute zu ihm zu kommen. Wir wollen beten. Herr Jesus, ich komme heute zu dir, um dir zu danken, dass du die Schöpfung so wunderbar bereitet hast, damit jeder, der will, deine Hand hinter allem erkennen kann. Ich bitte für alle meine Zuhörer um deinen reichen Segen. Amen.

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Wenn Sie möchten, dürfen Sie jetzt mitbeten. Vater unser im Himmel, geheiligt werde dein Name, dein Reich komme, dein Wille geschehe wie im Himmel, so auf Erden. Unser tägliches Brot gib uns heute und vergib uns unsere Schuld, wie auch wir vergeben unseren Schuldigern. Und führe uns nicht in Versuchung, sondern erlöse uns von dem Bösen. Denn dein ist das Reich und die Kraft und die Herrlichkeit in Ewigkeit. Amen.

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